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1: Im Studio ist der Jonathan Ernst. Spanien ist zum zweiten Mal nach 2010 Fußballweltmeister. Das Team von Coach De La Fuente schlug Argentinien im Final verdient mit 1:0 nach Verlängerung. Das Tor zum Titel erzielte der eingewechselte Ferran Torres in der 116. Minute. Ganz zur Freude der spanischen TV-Kommentatoren.
2: El centro muy pasado, buscando a Nico, Nico de cabeza, al remate!
1: Im Nahen Osten hat die US-Armee in der Nacht auf heute eine weitere Welle von Luftangriffen gegen Ziele im Iran geflogen. Der Iran reagierte erneut mit Vergeltungsschlägen auf alliierte Staaten mit US-Militärbasen. So meldete Kuwait Angriffe durch iranische Drohnen und auch in Bahrain gab es Fliegeralarm. Hintergrund der anhaltenden Kämpfe ist der Streit um die Straße von Hormuz, die vom Iran blockiert wird. Die USA verlegen derweil weitere Kampfjets in die Region. Beim schweren Erdbeben in Peru sind mindestens 5 Menschen ums Leben gekommen, 21 wurden verletzt. Das teilen peruanische Medien aufgrund von Behördenangaben mit. Die Stärke wird von verschiedenen Behörden mit 5,1 bzw. 5,5 angegeben. Besonders betroffen ist die Region Junin im zentralen Hochland Perus. Das Raumfahrtunternehmen SpaceX peilt am kommenden Donnerstag seinen neuen Startversuch mit seiner Starship-Rakete an. Eigentlich wäre dies heute geplant gewesen. In der vergangenen Woche hatte der von Elon Musk geführte Konzern rund 100 Milliarden Dollar an Marktwert verloren, nachdem der 13. Testflug in Texas kurz vor dem Abheben abgebrochen worden war. Im italienischen Bologna ist ein 43-jähriger Marokkaner bei einem Polizeieinsatz ums Leben gekommen. Die Zeitung La Repubblica veröffentlichte ein Augenzeugenvideo des Vorfalls. Darauf ist zu sehen, wie zwei Polizisten auf dem Rücken des am Boden liegenden Mannes sitzen. Zunächst schreit er um Hilfe, nach einigen Minuten gibt er kein Lebenszeichen mehr von sich. Auch zwei Sanitäter sind im Video zu sehen. Laut Medienberichten war die Polizei gerufen worden, weil der Mann einen Wutanfall gehabt haben soll. Eine Obduktion soll nun die genaue Todesursache klären.
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4: Ja, vielleicht vor lauter Gewohnheit mit dem T-Shirt aus dem Haus. Ja, dann stellt es euch vielleicht das eine oder andere Hörli auf. Die Nächte und Morgen, die sind wieder frischer geworden. Zum Aufstehen haben wir aktuell das Rezüns 12, das Meierfeld 14 und 13 Grad Grüsch. Der Tag durch geht es dann wieder gegen die 24 Grad. Dazu viel Sonne zum Wochenstart und noch ein paar harmlose Quellwolken.
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4: Wir haben 3 Minuten ab der 6 und alles Paletti auf der Strasse von Südostschweiz. Uns liegen zur Stunde keine Meldungen über Staus oder Störungen vor. Gute Fahrt in Mäntig.
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4: Ja, guten Morgen. Geht auf. Der Final verschlafen. Den Achtung, Spoiler. Wir haben es zwar gerade schon in den Nachrichten gehört. Spanien ist Fußball-Weltmeister. Spanien schlägt Argentinien in der Verlängerung mit 1:0. Wie es gestern so am 1. Morgen getönt hat in Spanien. Wir haben nämlich über vor Ort gehabt. Das hören wir gerade nach dem Ed Sheeran und der Lady Gaga.
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0: 10 auf 6. Und nach 16 Jahren holt sich Spanien wieder den Fußball-Weltmeistertitel. Der Torres schiesst in der 106. Minute in der Verlängerung Spanien zum Sieg. Wir hören rein, wie es gestern gegen Schluss tönt hat auf SRF.
1: Ferran Torres! 2010 hat Iniesta Spanien in der Verlängerung zum Titel geschossen. 2026 ist es Torres. Top herausgespielt, stark zurückgelegt von Williams. Es ist Torres' erstes Tor an diesem Turnier. Eines, das sein Land ausflippen lässt.
0: Ja, Spanien ist jetzt also nicht nur amtierender Europameister, sondern seit letzter Nacht auch Weltmeister. Und so hat es im Public Viewing in Viana do Polo, im 3000 Einwohnerdorf in Galicia während der Match stöhnt unsere Minutas Romanchas Moderatorin Jessica Capretz, halb Spanierin, ist nämlich in Spanien im Moment. Und ja, Stimmung gut, schon vor dem Finalmatch. Und dann nach Mitternacht hat sie so getönt. Kein Halten mehr zu geben. Spanien ist Fußball-Weltmeister.
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0: Die und weitere Meldungen aus dem Sport geben bei uns am gut 20 ab.
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0: Morgen am 19 Minuten ab 6 und ja, so ein bisschen Augenring bis zu den Knie, etwa so beim Livio und bei mir.
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0: Wir haben natürlich auch reingewechselt in der WM-Finale, aber jetzt ist es durch. 104 Spiele die letzten paar Wochen und jetzt gibt es einen neuen Weltmeister, Livio Biondini.
2: Ja, wir haben es gehört, Spanien setzt sich nach über 120 langen Minuten gegen den vorherigen amtierenden Weltmeister Argentinien durch. Es war ein zähes Spiel für die Spanier, am Schluss holen sie sich aber absolut verdient den Pokal. Die Bärer sind über das ganze Spiel aus das bessere Team und auch das einzige Team gestern Abend, das wirklich geshootet hat. Von Argentinien ist erschreckend nichts gekommen. Ein richtiger Torschuss hat es kein einziger gegeben, auch in der Verlängerung nicht. Das einzige Goal für Spanien hat reingewechselt, die Ferran Torres nach einer schönen Vorlage vom ebenfalls eingewechselten Nico Williams geschossen. Das Aufbäumen von Argentinien war nachher einfach zu wenig gewesen. Unter anderem hat der Enzo Fernandes noch wegen einer gelb-roten Karte vom Platz müssen. Auch bei anderen Spielern ist kurz davor gewesen, die Südamerikaner haben wieder ein sehr hartes Spiel geführt. Für Spanien ist nach dem Sieg 2010 in Südafrika der zweite Weltmeistertitel überhaupt. Bei Argentinien könnte es das letzte Spiel von Lionel Messi in der Farbe von seinem Land gewesen sein. Für den 39-Jährigen ist es mal ziemlich sicher das letzte WM-Spiel in seiner Karriere gewesen. 21 Goals sind ihm in all seinen Weltmeisterschaften gelungen. Der Rekord ist es nicht. Der hat seit dem Spiel um Platz 3 am Samstag der Franzose Kylian Mbappé mit 22 Goals. Außerdem holt sich der französische Stürmer mit 10 Goals an dieser WM Torschützenkrone. Zum besten Goal ist der Unai Simon von Spanien gewählt worden, der während dem ganzen Turnier gerade einmal eins Gegengoal gekriegt hat. Als bester Spieler vom ganzen Turnier ist der Rodri auserkoren. Der spanische Mittelfeldstratege hat jetzt noch einen Premier League-Titel, der Europameisterschaft und der Champions League, also auch den Titel und Weltmeisterschaft gewonnen, Fußball durchgespielt. Für Fußballfans sonst heisst jetzt je nach Liga, wo man verfolgt, auch einmal ein bisschen Sommerpause. Ausser man ist Fan von einem Challenge- oder Super League-Club. In der Schweiz rollt der Ball nämlich ab dem Wochenende schon wieder. Der Meister Thun startet am Samstag auswärts beim FC Luzern und der Aufsteiger FC Vaduz muss dann am Sonntag auch auswärts beim FC Lugano dran.
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0: Guten Morgen, da bei Radio Grischa. Hoffe, ihr habt ein gutes Wochenende gehabt. Vielleicht im Ticino gewesen, am Moon and Stars. Das ist seit gestern Abend Geschichte. Rita Ora hat dort auch einen Auftritt gehabt in Locarno. Und so tönt es, wenn sie sich vor einem Auftritt einsingt. Hat sich so mit eingesungen. Für euren Montagmorgen. Rita Ora hören wir nämlich gerade in einem kurzen Augenblick mit Anywhere.
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0: Oh, schon 6:30, wenn ihr gerade im Schuss sind. Und mit auf den Weg gibt es jetzt Geschichten von heute Morgen aus der Region.
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0: Mit dem Livio Biondini.
2: St. Moritz hat einen neuen Gemeindepräsident. Der parteilose Adriano Iseppi gewinnt den zweiten Wahlgang mit rund 580 Stimmen vor dem FDP-Kandidat Leandro Testa mit rund 510 Stimmen. Dass in Konkurrenz sich erst auf den zweiten Wahlgang hat aufstellen lassen, störe ihn nicht. Im Gegenteil.
3: Ich habe es wirklich mit Dankbarkeit entgegengenommen, dass der Leandro Testa sich auch aufstellen lassen hat, dass man dann wirklich weiss, was die Moritzer Bevölkerung will. Und dann ja, ist dann nachher meine Wahl auch wertvoller, wenn es dann am Schluss so langen und es hat gelangt. Und ich bin wirklich sehr dankbar.
2: Das Amt als St. Moritzer Gemeindepräsident Ritter Adriano Iseppi am 1. Januar 2027 an. Ein Haufen Bienen sind in der Region Langquart an einer Vergiftung durch ein Insektizid gestorben. SRF berichtet von rund 45 betroffenen Bienenvölkern. Auch der Imker Luca Beni hat schätzungsweise ein Drittel von seinen Bienen verloren.
4: Ich bin zum Bienenstand gekommen und da war wirklich ein Schlachtfeld. Also überall tote Bienen, übersät mit toten Bienen. Und Verdacht auf eine Vergiftung hat von Anfang an eigentlich, der Verdacht ist da gewesen.
2: Jetzt laufen Untersuchungen, welcher Betrieb das Insektizid möglicherweise falsch eingesetzt hat und damit für das Bienensterben verantwortlich ist. Das Bad Ragaz wird ab heute Meierfelder Strasse saniert. Das kantonale Tiefbauamt erneuert zusammen mit dem Werkleitungsbesitzer den Abschnitt zwischen der Taminenbrücke und dem Kreisel Ausserfeld. Während der Bauarbeiten wird der Verkehr einspurig geführt und mit einer Lichtsignalanlage geregelt. Im August wird die Strasse für den Einbau vom lärmreduzierenden Belag voraussichtlich 2 Tage komplett gesperrt. Die Arbeiten dauern voraussichtlich bis in September.
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0: Ja, das Wetter findet auch heute statt und es ist die Woche so eher ein bisschen unspektakulär. Es gibt eine sonnige Woche mit ein paar harmlosen Quellwolken jeweils dabei und das bei um die bis 24 Grad. Jetzt heute Morgen verteilt es neue Jäckli mit 14 Grad in Mollis aktuell und das Halderstein und Dusis zeigt das Thermometer heute Morgen 12 Grad an.
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0: 2 Minuten ab 6:30 haben wir es und er rollt störungsfrei den Verkehr in der Südostschweiz. Gute Fahrt in die neue Woche.
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0: Ja, vamos in die neue Woche. Er ist Deutscher mit spanischen Wurzeln und schreibt noch vor dem WM-Final auf Instagram im Spanier-Trikot. Vamos! Ja, Spanier ist Weltmeister und die Rede ist von Nico Santos. Ihn hören wir jetzt mit seinem neuesten Wurf «Why don't you stay?»
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0: Amy MacDonald, Slow It Down. Das ist Radio Grieche am 18 Minuten vor der 7. Und ja, alle die, die den WM-Final geschaut haben, wenn sie das erste Mal probieren, zum die Augen offen zu behalten. Spanien ist auf jeden Fall Weltmeister. Und so zu einer Morgenroutine gehört neben Gesicht waschen, anlegen, natürlich auch Zähne putzen. Und das geht in Kategorie, würde ich sagen, man weiss es eigentlich. Beim Zahnarzt kommt nämlich ziemlich sicher jedes Mal die Frage, tun Sie Zahnsiedeln? Ja. Man sollte auf jeden Fall, erklärt uns der Dr. Stefano Pintus. Er ist Zahnarzt in Thusis.
1: Ich würde heute empfehlen, mindestens zweimal, sprich morgen nach Morgenessen, bevor man zum Haus ausgeht. Und ganz wichtig, am Oben, bevor man schlafen geht, ist sicher das Wichtigste, der wichtigste Zeitpunkt, um Zähne optimal zu pflegen. Und bei dieser Gelegenheit empfehle ich auch immer, sicher sogenannte Interdentalpflege zu betreiben. Das heisst auch Zwischenräume von den Zähnen zu reinigen. Weil, was viele Leute unterschätzen, auch wenn sie die beste Zahnbürste nehmen, die beste Zahnpasta nehmen, zwischen den Zähnen aber keine Pflege betreiben, bleiben bei 30% von der Zahnoberfläche unputzt. Und das sind genau die Stellen, wo Probleme losgehen. Die meisten Karies entstehen zwischen den Zähnen, nicht an den Zahnoberflächen.
0: Ja, also schöne Zahnsiedeln, dass er beim nächsten Zahnarztbesuch auf die Frage, tun Sie einmal Zahnsiedeln, können Sie sagen, selbstverständlich. Stehen gut auf, kommen gut in die neue Woche mit gut putzten Beiserli. Dazu jetzt Musik vom Max Giesinger, hier bei Radio Grieche.
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0: 10 Minuten. Das ist Radio Grischa am 8 Minuten vor der 7. Und ja, alles in 15 Minuten. Kinder, vielleicht bestens am Morgen. Schnell einen Kaffee aber schlürfen, Zähneputzen anlegen, strählen und zack, aus dem Haus. In 15 Minuten hätte die Halbzeit schon vom Fußball-WM-Final gestern über die Bühne gegangen. Ist sie dann schlussendlich 27 Minuten und 21 Sekunden. Die Musikshow selber, aber nur 11 Minuten mit dem Justin Bieber, Shakira, BTS und auch der Madonna. Und sie in Begleitung bei ihrem Auftritt von der brasilianischen Fußballlegenden Ronaldo und Ronaldinho. Ja, die Madonna hat da ihren Auftritt gestern im WM-Final angelegt. Zum Weltmeister gehört worden ist Spanien. Und die Madonna, sie hat auch erst gerade ein neues Album rausgegeben. Wir spielen aber jetzt, es ist nämlich Zeit für unseren Morgenklassiker, einen von ihren ersten Hits aus dem 84.
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0: Das ist Madonna mit Like a Virgin. Guten Morgen.

0: Madonna, gestern gerne in der WM-Final. Halbzeit Show einen Auftritt gehabt. Heute Morgen bei uns mit unserem Morgenklassiker Like a Virgin aus dem 84. Und vom Klassiker zum ganz neuen One Republic und ihr aktueller Hit Need Your Love hören wir gerade als nächstes.
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1: Im Studio ist der Jonathan Ernst. Spanien ist zum zweiten Mal nach 2010 Fußballweltmeister. Das Team von Coach De La Fuente schlug Argentinien im Finale verdient mit 1:0 nach Verlängerung. Das Tor zum Titel erzielte der eingewechselte Ferran Torres in der 116. Minute. Ganz zur Freude der spanischen TV-Kommentatoren.
2: El centro muy pasado, buscando a Nico, Nico de cabeza, al remate.
1: Im Nahen Osten hat die US-Armee in der Nacht auf heute eine weitere Welle von Luftangriffen gegen Ziele im Iran geflogen. Der Iran reagierte erneut mit Vergeltungsschlägen auf alliierte Staaten mit US-Militärbasen. So meldete Kuwait Angriffe durch iranische Drohnen. Auch in Bahrain gab es Fliegeralarm. Beim schweren Erdbeben in Peru sind mindestens 5 Menschen ums Leben gekommen, 21 wurden verletzt. Das teilen peruanische Medien aufgrund von Behördenangaben mit. Die Stärke wird von verschiedenen Behörden mit 5,1 bzw. 5,5 angegeben. Besonders betroffen ist die Region Junin im zentralen Hochland Perus. Im italienischen Bologna ist ein 43-jähriger Marokkaner bei einem Polizeieinsatz ums Leben gekommen. Die Zeitung La Repubblica veröffentlichte ein Augenzeugenvideo des Vorfalls. Darauf ist zu sehen, wie zwei Polizisten auf dem Rücken des am Boden liegenden Mannes sitzen. Zunächst schreit er um Hilfe, nach einigen Minuten gibt er kein Lebenszeichen mehr von sich. Auch zwei Sanitäter sind im Video zu sehen. Laut Medienberichten war die Polizei gerufen worden, weil der Mann einen Wutanfall gehabt haben soll. Eine Obduktion soll nun die genaue Todesursache klären. Im Dachstock des Luzerner Hotels Continental Park hat es gestern Abend gebrannt. Rund 60 Personen wurden evakuiert, ein Feuerwehrmann wurde am Arm verletzt. Es habe die Gefahr bestanden, dass der Brand auf andere Gebäude übergreife, teilte die Feuerwehrstadt Luzern mit. Das konnte jedoch verhindert werden. Die Polizei hat Ermittlungen zur Brandursache eingeleitet.
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3: Mit dem Livio Biondini, guten Morgen miteinander. Vom Skifahrer zum Langläufer zum Gemeindepräsident. Der parteilose Adriano Iseppi wird neuer Gemeindepräsident von St. Moritz. Er gewinnt den zweiten Wahlgang mit rund 580 Stimmen. Gefährlich nach ist ihm der Leandro Testa hergekommen. Der FDP-Kandidat, der sich erst für den zweiten Wahlgang aufstellen lassen hat, macht ein bisschen mehr als 510 Stimmen. Der frisch gewählte Adriano Iseppi schätzt das Vertrauen in ihn wegen dem umso mehr.
4: Ich bin auch sehr dankbar gewesen, dass wir mit dem vierten Kandidaten nochmal ein bisschen Schwung gekriegt haben, nochmal ein ganz neues Profil, ein echter Samoritzer, der sich da auch ins Rennen geworfen hat. Und ja, dass es dann am Schluss auch so noch gelangt hat, dass ja, ist eine riesige Wertschätzung und eine riesige Genugtuung. Aber natürlich auch eine riesige Verantwortung, wo ich weiss, dass ich jetzt auf meinen Schultern muss können tragen. Aber ich bin sehr motiviert und ich bin gerüstet für das und ich freue mich extrem drauf.
3: Sein Antritt der Adriano Iseppi am 1. Januar 2027 an und will sich bis dann in die Arbeit von der Gemeindeverwaltung und in die bevorstehenden Projekte einschaffen. In der Region Langquart sind ein Haufen Bienen gestorben. Laut mehreren Berichten vom SRF sind Bienen aus rund 45 verschiedenen Völkern betroffen. Sie sind mit dem Insektizid Spinosad vergiftet worden, wie die zuständigen Behörden herausgefunden haben. Betroffen sind auch die Völker vom Imker Luca Beni. Er schätzt, dass etwa ein Drittel von seinen Bienen gestorben ist.
5: Natürlich werden jetzt auch die Untersuchungen zeigen, welcher Betrieb das allenfalls verantwortlich ist dafür. Aber wenn man am Nachmittag um 16:30 in einem dermassen Schlachtfeld vorfindet, da gehe ich schon davon aus, dass da etwas am Morgen, Mittag, Nachmittag unsachgemäß eingesetzt worden ist.
3: Spinosad darf eigentlich nur in der Nacht, also wenn keine Bienen rum sind, eingesetzt werden. Für die betroffenen Imker geht es jetzt darum, alles dafür zu tun, dass sich ihre Völker wieder können erholen können.
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6: Heute, wenn ihr Wäschtag habt, könnt ihr die Wäsche raushängen, weil der Montag sollte trocken bleiben. Die paar Quellwolken, die sie drum hat, die bleiben harmlos. Dazu ein Haufen Sonne und auf den Nachmittag dann bis 24 Grad. Heute Morgen sind wir noch unter 20 unterwegs und zwar mit 11 Grad an der und das Ilanz. Das Bad Ragaz sind es 14 Grad heute Morgen.
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6: 5 ab 7 und da rollt's wie sollte. Heisst, ihr habt freie Fahrt im Montagmorgen. Kein grösserer Stau in Sicht. Auf der Strasse von Südostschweiz auch noch unterwegs eine gute und sichere Fahrt.
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6: Ja, guten Start im Montag wünsche ich, wo die Spanier vielleicht ein bisschen später in der Bude aufkreuzen, wenn sie überhaupt auftauchen. Sie haben etwas zu feiern, sie sind nämlich ein neuer Fußball-Weltmeister. Und wir haben liebe Grüße vor Ort aus Spanien gekriegt.
9: Felicidades a todo el pueblo español y españolas. Y unos besos muy grandes para Suiza, que los queremos muchísimo.
6: Auch die, die sonst den WM-Final geschaut haben,

0: Guten Morgen, geht raus, hier von Radio Grieche, gehört All Saints.
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0: Ja, und ein guten Morgen geht auch an Quirin Beck. Quirin, du
2: guten
0: hast,
2: Morgen,
0: wie
2: ich,
0: Frühdienst und hast aber gestern, ich habe in der Hälfte aufgegeben, der ganze Fußball-WM-Match geschaut. Zufrieden?
2: Ja, jetzt im Nachhinein nicht, weil ich bin dann schon recht müde, recht früh müssen anfangen. Und vom Match her, ja, es war schon eher ein Gurkenmatch gewesen. Letztendlich hat dann von mir aus gesehen, das bessere Team, oder sagen wir, hat den Fußball gewonnen. Aber wäre mir natürlich lieber gewesen, wenn zum Beispiel die Schweiz im Finale gewesen wäre.
0: Das ist so. Gurkenmatch, meinst du, das Wetter alles andere als ein Gurkenwetter? Wir können nämlich eigentlich zufrieden sein mit dem heutigen Montagswetter.
2: Ja, das kann man sicher, aber die Natur natürlich nicht, oder? Es braucht schon ein bisschen Niederschlag, aber wenn man so an die Ferienzeit denken, ist es sicher nicht schlechtes Wetter, also wirklich gutes Wetter. Heute recht sonnig, noch ein paar Restwolken. Tagsüber haben wir dann über den Bergen noch ein paar harmlose Quellwolken. Es ist relativ frisch jetzt am Morgen. Temperaturen im Churit also um die 13 Grad. Am Nachmittag liegen dann die Höchstwerte von um die 24 Grad. Es kann dann sein, dass so am späteren Nachmittag oben vielleicht so in im oberen Gardin in den Südtal mal ein Regenguss vorbeizieht. Sonst passiert heute aber nicht viel. Im Rheintal haben wir den aufkommenden Talwind, auf den Bergen einen schwachen bis mäßigen West- bis Nordwestwind.
0: Und das Wetter von heute, das können wir uns merken, weil es sieht die nächsten Tage eigentlich genau gleich aus.
2: Ja, das kann man wirklich so sagen. Da erwartet uns einfach sommerliches, sonniges Wetter. In den kommenden Tagen gibt es zwar gelegentlich mal ein paar Wolkenfelder, über den Bergen dann wieder Quellwolken, aber insgesamt ist es dann schon recht sonnig und Temperaturen sind auch in einem sommerlichen Bereich, um so 25 Grad. Im Oberengadin sind es etwa zwischen 17 und 20 Grad. Null Grad Grenze befinden sich so zwischen 3300 300 bis etwa 4000 Meter. Nächste Regengüsse sind dann wohl erst kommendes Wochenende wieder in Sicht, ist aber auch denen noch nicht ganz so sicher.
0: Danke, Quirin Beck, und gutes Durchheben mit wenig Schlaf heute.
2: Ja, danke dir auch. Mach's gut.
0: Danke.

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1: Ja, sie hat uns den Schlafrhythmus so ein bisschen durcheinander gebracht die letzten paar Wochen, die Fußball-WM. Jetzt ist sie aber durch.
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1: 104 Spiele die letzten paar Wochen und jetzt gibt es einen neuen Weltmeister, Livio Biondini.
3: Genau, ja, die Spanier setzen sich nach über 120 langen Minuten gegen den vorherigen Weltmeister Argentinien durch. Es war ein ganz zähes Spiel für die Spanier, am Schluss holen sie sich aber absolut verdient den Pokal. Die Bären sind über das ganze Spiel aus als besseres Team gewesen und als einziger Team gestern Abend, das wirklich schütten wollte. Von Argentinien ist erschreckend nichts gekommen. Ein richtiger Torschuss hat es kein einziger gegeben, auch in der Verlängerung nicht. Das einzige Goal für Spanien hat eingewechselte Ferran Torres nach einer schönen Vorlage vom ebenfalls eingewechselten Nico Williams geschossen. Das Aufbäumen von Argentinien war nachher zu wenig gewesen, unter anderem mit der Enzo Fernandes noch wegen einer gelb-roten Karte vom Platz müssen. Auch bei anderen Spielern ist kurz davor gewesen, die Südamerikanerin wieder ein sehr hartes Spiel geführt. Für Spanien ist es nach dem Sieg 2010 in Südafrika der zweite Weltmeistertitel überhaupt. Bei Argentinien könnte es das letzte Spiel von Lionel Messi in der Farbe von seinem Land gewesen. Für den 39-Jährigen ist mal ziemlich sicher das letzte WM-Spiel in seiner Karriere gewesen. 21 Goal sind ihm in all seinen Weltmeisterschaften gelungen. Der Rekord ist das aber nicht. Der hat seit dem Spiel um Platz 3 am Samstag der Franzose Kylian Mbappé mit 22 Goal. Außerdem holt sich der französische Stürmer mit 10 Goal an dieser WM allein die Torschützenkrone. Zum besten Goal ist der Unai Simon von Spanien gewählt worden, der während dem ganzen Turnier gerade einmal 1 gegen Goal gekriegt hat. Als bester Spieler vom ganzen Turnier ist der Rodri auserkoren. Der spanische Mittelfeldstratege hat jetzt noch einen Premier League-Titel, der Europameisterschaft und der Champions League, also auch den Titel und die Weltmeisterschaft gewonnen. Er hat Fußball durchgespielt. Für Fußballfans allgemein heisst jetzt je nach Liga, wo man verfolgt, auch ein bisschen Sommerpause. Ausser man ist Fan von einem Challenge- oder Super League-Club. In der Schweiz rollt der Ball nämlich ab dem Wochenende schon wieder. Der Meister Thun startet am Samstag auswärts beim FC Luzern und der Aufsteiger FC Vaduz muss dann am Sonntag auch auswärts beim FC Lugano dran.
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0: Über das Wetter wird gerne und oft geredet. So ein bisschen das Thema Nummer 1. Mal talkmässig. Mal zu heiß, mal zu kalt. Was ist das Lieblingswetter vom Loco Escrito?
1: Ja, Sonne. Mindestens 25 Grad.
0: Ja, etwa so wird es diese Woche. Der Loco Escrito in Weltmeistersprache, nämlich auf Spanisch. Spanien, ja, Weltmeister. In Körmengat mit seinem aktuellen Hit Mentira. Gerade in einem kurzen Augenblick.
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0: Guten Morgen, 7:30 gewesen.
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0: Mit dem Livio Biondini.
2: St. Moritz hat einen neuen Gemeindepräsident. Der parteilos Adriano Iseppi gewinnt den zweiten Wahlgang mit rund 580 Stimmen. Vor dem FDP-Kandidat Leandro Testa mit rund 510 Stimmen. Dass in Konkurrenz sich erst auf den zweiten Wahlgang aufstellen lassen, störe ihn nicht. Im Gegenteil.
3: Ich habe es wirklich mit Dankbarkeit entgegengenommen, dass der Leandro Testa sich auch aufstellen lassen hat, dass man dann wirklich weiss, was die Moritzer Bevölkerung will. Und dann ja, ist dann nachher meine Wahl auch wertvoller, wenn es dann am Schluss so langen und es hat gelangt. Und ich bin wirklich sehr dankbar.
2: Das Amt als St. Moritzer Gemeindepräsident Ritter Adriano Iseppi am 1. Januar 2027 an. Ein Haufen Bienen sind in der Region Langquart wegen einer Vergiftung durch ein Insektizid gestorben. SRF berichtet von rund 45 betroffenen Bienenvölkern. Auch der Imker Luca Beni hat schätzungsweise ein Drittel von seinen Bienen verloren.
4: Ich bin zum Bienenstand gekommen und da war wirklich ein Schlachtfeld. Also überall tote Bienen, übersät mit toten Bienen. Und Verdacht auf eine Vergiftung hat von Anfang an eigentlich der Verdacht ist da gewesen.
2: Jetzt laufen Untersuchungen, welcher Betrieb das Insektizid möglicherweise falsch eingesetzt hat und damit für das Bienensterben verantwortlich ist. Das Bad Ragaz wird ab heute die Meierfelderstrasse saniert. Das kantonale Tiefbauamt erneuert zusammen mit den Werkleitungsbesitzer den Abschnitt zwischen der Taminenbrücke und dem Kreisel Ausserfeld. Während der Bauarbeiten wird der Verkehr einspurig geführt und mit einer Lichtsignalanlage geregelt. Im August wird die Strasse für den Einbau vom lärmreduzierenden Belag voraussichtlich zwei Tage komplett gesperrt. Die Arbeiten dauern voraussichtlich bis in September.
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0: Merken euch das Wetter von heute Montag, weil genau so sieht es nämlich die ganze Woche aus. Heisst, viel Sonne, nur wenige harmlose Quellwolken und 24 bis 26 Grad. Aber zu morgen, ja, sind ihr vielleicht jetzt gerade Zeugen, wenn ihr aus dem Haus geht, sind eher frisch geworden. Wir haben aktuell das Ems und auch Fanas 12 und Splügen 8 Grad. Geht mir gut im Montag.
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0: Kein Berufsverkehr gemolden, kein Stau in Sicht. Wenn ich hier auf unser Verkehrsradar schaue, heisst er in Freifahrt auf der Strasse vor Südostschweiz. Kommen wir gut ans Ziel.
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0: Ja, wenn ihr heute Morgen, am Montagmorgen mit wenig Schlaf jemand mit einem breiten Grinsen im Gesicht seht, ja, dann ist es vermutlich eine Spanierin oder ein Spanier. Wir gratulieren zum Weltmeistertitel und ja, auch wir haben einen verdient. Nach schlaflosen Nächten wegen der Fußball-WM. Wir haben 4 Minuten auf 7:30 Uhr. Kommen gut in den Montag.
1: Guten Morgen.

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0: Radio Grischa am 20 vor 8 und vielleicht so im Schuss gsi heute Morgen, dass es für die Brötlischmieren nicht mehr gelangt hat.
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0: Kein Problem. Wir haben jetzt einfach mit bei unserem Morgenspiel, wahr oder nicht wahr. Und das 9 oder auch das Mittag ist gesichert. Gibt ja nicht nur Gipfel beim Bäck, sondern auch Brötli oder eben ganz ins Mittag. Wir spielen gerade um einen Gutschein für den Bündner Bäckerverband. Und das machen wir gerade. Es gibt wie immer zwei Aussagen für euch. Eine stimmt, die andere nicht. Also 50-50 Chance. Und heute dreht sich alles um Fußball. Jetzt mitspielen auf 081 2 55 55 55. Das Nummer zu mir hier im Studio. 081 2 55 55 55.
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2: Guten Morgen.
3: Schönen guten Morgen.
0: Wir stellen euch von Montag bis Freitag, kurz vor dem 8. jeweils vor die Wahl. Welche von zwei Aussagen stimmt?
2: Das ist Aussage 1.
0: Schau, da kennt sich eine aus.
4: Ich würde sagen Behauptung 1.
2: Mach nichts.
4: Das erste ist wichtig.
0: Und so kommt auch schon dein Applaus. Wenn richtig liegend, gibt es ihn zum Morgen spendiert. Wer dürfte mit Schneuken bei Gipfeli und Co. falls gewünscht?
2: Vielleicht meine Nichten und Neffen.
0: 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Und wenn ihr noch einen kleinen Kick brauchen für euren Start in den Tag, dann macht doch mit. 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
2: Juppie, danke
0: vielmals. Gute Woche.
2: danke vielmals.
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1: Im Studio ist der Jonathan Ernst. Spanien ist zum zweiten Mal Fußballweltmeister. Das Team von Coach Luis de la Fuente schlug Argentinien im Final verdient mit 1:0 nach Verlängerung. Das Tor zum Titel erzielte der eingewechselte Ferran Torres in der 116. Minute. Im spanischen TV war die Freude nicht zu überhören.
2: La Santrada posible la rematada, ramata, ramata, ramata, ramata. Aquí, aquí, aquí, gol! Gol!
1: Argentinien blieb im WM-Final gegen Spanien offensiv harmlos und gab nach 90 Minuten keinen einzigen Schuss ab. Erst nach dem spanischen Führungstreffer durch Ferran Torres kam Argentinien zu zwei Abschlüssen. Ein Torschuss gelang jedoch auch nach 120 Minuten nicht. Lionel Messi blieb laut dem Newsportal Watson mit nur 54 Ballkontakten und 16 Ballverlusten weitgehend wirkungslos. Spanien kam auf 15 Schüsse und 10 Abschlüsse aufs Tor. Der Titelgewinn der Spanier war damit verdient. Im italienischen Bologna ist ein 43-jähriger Marokkaner bei einem Polizeieinsatz ums Leben gekommen. Die Zeitung La Repubblica veröffentlichte ein Augenzeugenvideo des Vorfalls. Darauf ist zu sehen, wie zwei Polizisten auf dem Rücken des am Boden liegenden Mannes sitzen. Zunächst schreit er um Hilfe, nach einigen Minuten gibt er kein Lebenszeichen mehr von sich. Auch zwei Sanitäter sind im Video zu sehen. Laut Medienberichten war die Polizei gerufen worden, weil der Mann einen Wutanfall gehabt haben soll. Eine Obduktion soll nun die genaue Todesursache klären. Der Krieg zwischen den USA und dem Iran könnte sich noch ausweiten. Darauf würde sich die USA bereits vorbereiten, zitierte die Washington Post einen namentlich nicht genannten US-Beamten. Laut weiteren Medienberichten verlegen die USA zudem weitere Kampf- und Tankflugzeuge in die Konfliktregion. Das US-Militär bombardierte in der neunten Nacht in Folge Ziele im Iran. Raiffeisen Schweiz will das Anlage- und Vorsorgegeschäft ausbauen. Bankchef Gabriel Brenner sagte gegenüber dem Newsportal Schweiz heute, die bereits bestehenden 3,5 Millionen Kundenbeziehungen müsse die Bank dafür nicht erweitern. Raiffeisen habe in den vergangenen 20 Jahren auf das Hypothekargeschäft fokussiert. Dieses reiche jedoch nicht mehr aus, um den ursprünglichen Auftrag der Bank zu erfüllen. Auch das Geschäft mit Firmenkunden soll wachsen.
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3: Mit dem Livio Biondini, guten Morgen. Der parteilose Adriano Iseppi wird neuer Gemeindepräsident von St. Moritz. Er gewinnt den zweiten Wahlgang mit rund 580 Stimmen. Gefährlich nah ist ihm der Leandro Testa hergekommen. Der FDP-Kandidat, der sich erst für den zweiten Wahlgang aufstellen lassen hat, macht etwas mehr als 510 Stimmen. Der frisch gewählte Adriano Iseppi schätzt das Vertrauen in ihn wegen dem umso mehr.
4: Ich bin auch sehr dankbar gewesen, dass wir mit dem vierten Kandidaten nochmal ein bisschen Schwung gekriegt haben, nochmal ein ganz neues Profil, ein echter Samoritzer, der sich da auch ins Rennen geworfen hat. Und ja, dass es dann am Schluss auch so noch gelangt hat, das ist eine riesige Wertschätzung und eine riesige Genugtuung. Aber natürlich auch eine riesige Verantwortung, wo ich weiss, dass ich jetzt auf meinen Schultern muss können tragen. Aber ich bin sehr motiviert und ich bin gerüstet für das und ich freue mich extrem drauf.
3: Sein Amtritter Adriano Iseppi am 1. Januar 2027 an und will sich bis dann in die Arbeit von der Gemeindeverwaltung und in die bevorstehenden Projekte einschaffen. In der Region Langquart sind ein Haufen Bienen gestorben. Laut mehreren Berichten vom SRF sind Bienen aus rund 45 verschiedenen Völkern betroffen. Sie sind mit dem Insektizid Spinosad vergiftet worden, wie die zuständigen Behörden herausgefunden haben. Betroffen sind auch die Völker vom Imker Luca Beni. Er schätzt, dass etwa ein Drittel von seinen Bienen gestorben ist.
5: Natürlich werden jetzt auch die Untersuchungen zeigen, welcher Betrieb das allenfalls verantwortlich ist dafür. Aber wenn man am Nachmittag um 16:30 in einem dermassen Schlachtfeld vorfindet, da gehe ich schon davon aus, dass da etwas am Morgen, Mittag, Nachmittag unsachgemäß eingesetzt worden ist.
3: Spinosad darf eigentlich nur in der Nacht, also wenn keine Bienen rum sind, eingesetzt werden. Für die betroffenen Imker geht es jetzt darum, alles dafür zu tun, dass sich ihre Völker wieder erholen können.
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7: Spanien holt sich der WM-Titel. Einmal Luft holen. Er hört nicht mehr auf. Ja, und die Sonne hat diese Woche auch ein gutes Durchhaltevermögen. Scheint von heute, Montag bis am Freitag, nämlich den ganzen Tag. Dazu jeweils noch ein paar harmlose Quellwolken. Und Temperaturen gehen Richtung Sommer mit 24 bis 26 Grad jeweils am Nomi. Zum Morgen tiptop geeignet zum Durchlüften. Wir haben nämlich aktuell 14 Grad Trimis. Zu Barbahn und auch zu Davos sind es frische 9 Grad.
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7: 5:08 und es ist Ferienzeit. Man merkt es auch im Verkehr. Die, die am Wochenende auf der A13 im Stau gestanden sind, können ein Liedli singen. Aber heisst auch, dass es am Morgen nicht so viel Berufsverkehr hat. Ihr sollt nämlich zur Stunde gut vorwärts kommen auf der Strasse vor Südostschweiz. Kommt gut an.
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7: Ich will Lehrerin oder Lehrer werden. Ja. Die haben nämlich immer so viele Ferien. Hört man auch öppe. 1000 Lehrerinnen und Lehrer auf jeden Fall machen gerade in ihren Sommerferien Weiterbildungen, und zwar im Sommercampus Davos. Da wird Neues ausprobiert, sich aus

Radio Grischa am Montagmorgen. Und es ist Ferienzeit. Etwa Halbzeit hier im Kanton, würde ich behaupten, von der Sommerschulferien. In Davos auf jeden Fall drücken mal die Lehrer und die Lehrerinnen die Schulbank. Zwei Wochen lang ist Davos Schulzimmer für rund 1000 Lehrpersonen aus der ganzen Deutschschweiz. Etwa arbeiten mit Holz oder Metall, singen im Chor oder grübeln über Matheaufgaben. Alles aus dem Lehrplan 21 kann hier als Weiterbildung gewählt werden. Zum ersten Mal findet der Sommercampus vom Verein Schule und Weiterbildung Schweiz in Davos statt. Charlotte Kössling hat sich das einmal angeschaut. One, two.

0: ich glaube, man muss einfach mutig sein und es ausprobieren. Weil ich bin das erste Mal gegangen allein und habe einfach gedacht, ich schaue mal, wie es ist. Und viele haben so im Kopf, ich habe Ferien, ich will jetzt runterfahren und nichts für die Schule machen. Aber das Drumherum, und das, es ist eben nicht Schule, sondern es ist wirklich so ein bisschen Ferien. Und ich glaube, es muss man wie mal sich darauf einlassen und einfach mal ausprobieren.
1: Livia Lütscher ist eine von etwa 1000 Lehrpersonen, die zwei Wochen in Davos verbringt. Statt Ferien heisst es für sie, Neues ausprobieren, Ideen sammeln und sich mit Kolleginnen und Kollegen aus der ganzen Deutschschweiz vernetzen. Ein möglicher Weiterbildungskurs ist ein Pop- und Gospelchor, wo auch der Markus Blüss teilnimmt.
2: Das ist selber können singen und vor allem mit sehr guten Sängerinnen und Sängern zusammen können singen, dass man wirklich schnell vorwärts kommt auch. Man ist aber auch sehr gefordert.
1: Die Kurs sind von Lehrpersonen für Lehrpersonen. Dabei gibt es nicht nur Musik. Die Teilnehmerinnen und Teilnehmer können frei entscheiden, ob sie mehr über spielerische Lehrmethoden erfahren, kreativ basteln oder auch über die Psyche lernen. Hinter dem Sommercampus steht der Verein Schule und Weiterbildung Schweiz, kurz SWCH. Der Verein bringt seit 135 Jahren Lehrpersonen aus der ganzen Deutschschweiz zusammen, erklärt die Geschäftsführerin Jana Baumgärtner.
3: Wir haben ja den gesamten Lehrplan 21 an Weiterbildungskurs, den wir hier vor Ort auch anbieten. Und entsprechend kann jeder das sich aussuchen, was für ihn stimmig ist. Entweder tut man sich vertiefen in der Thematik, weil einem einfach auch das Thema sehr viel Freude macht und trägt es so eben dann auch wieder in den eigenen Unterricht zurück. Oder man tut sich auch ganz gezielt wirklich auf den Unterricht schon vorbereiten, um wirklich dann direkt schon nach dem Sommerferien wieder ganz parat und frisch zu sein für den eigenen Unterricht.
1: Und auch so sind während zwei Wochen die Lehrpersonen in Davos fleissig am Metallbauer, Bastler und Singer.
4: Sommer Campus Davos 2026 ist am Freitag mit einem Abschlusskonzert vom Pop- und Gospelchor beendet worden. Nächstes Jahr findet denn der in Zürich statt. Und bei uns jetzt tanzbare Popmusik vom Cyril. Weiterhin guten Montag.
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Das ist am Ende nach der Fußball-WM. Ja, was machen wir jetzt an den Abend? Aber ich glaube, ein paar sind nicht unfroh. Ist die WM vorbei, dass wir so ein bisschen wieder einen normalen Schlafrhythmus haben? Ja, viele mit Augenring heute am Arbeiten. Gestern aber also Grande Finale mit Spanien als Sieger. Und zum ersten Mal hat es an einer Fußball-WM eine Halbzeitshow gegeben. Gegangen ist die 11 Minuten mit all diesen Stars. Mit Aufbau, Abbau, aber fast eine halbe Stunde. Und in dieser Halbzeitpause auf dem Platz unter anderem BTS, Shakira, Madonna und Justin Bieber. Ganz allein mit seiner Gitarre. Die Meinungen über seinen Auftritt die gehen auseinander. In so einer Halbzeitshow erwartet man vielleicht eher so ein bisschen mehr Action. Aber ja, da kann sich jeder seine Meinung bilden. Da ist er auf jeden Fall bei uns jetzt im Programm. Der Justin Bieber am Tag danach. Justin Bieber mit «What do you mean?»

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0: Das Jahr mit dem 85. Jubiläum vom Engadin Festival. Ein Festival, wo über zwei Wochen an verschiedenen Veranstaltungsorten im Engadin stattfindet. Drinnen und draussen mit Gratis- und auch Kinderkonzert. Gegründet worden ist das Engadin Festival schon 1941. Heute wird es organisiert vom Jan Schülz. Im Interview mit der Armena Küchler erzählt er, wie das Jubiläum das Jahr gefeiert wird.
2: Wir haben ein tolle Ausstellung gemacht. Das ist unsere Dramaturgin Nina Debrunert, die auch eine Zusammenarbeit mit der Uni oder Hochschule in Zürich hat. Und die hat eine große Research gemacht über die Vergangenheit vom Festival und wie es gegründet wurde und wer alles da gespielt hat und wo. Also eine Riesenarbeit. Da wird ein Vernissage kommen am 29. Juli. Vor dem Konzert und das ist, glaube ich, hat noch nie so was stattgefunden bei dem Festival.
3: Jetzt, wenn man so ein bisschen umhört, sonst in den Medien, haben Festivals momentan nicht so einen guten Stand. Es gibt viele, die nicht mehr ausverkauft sind im Vergleich zu früher, die auch mal ein Jahr Pause machen müssen. Wie kommt es, dass eures Festival so lange kann schon bestehen?
2: Ja, und vor allem, wie kommt es, dass wir immer mehr Publikum haben? Also bei uns ist es eigentlich das Gegenteil und das frage ich mich auch. Also ich glaube, das Wichtigste ist, dass wir normal geblieben sind und normal bleiben werden, dass wir Konzerte für alle machen, also Klassik für alle. Das heißt, die Preise sind moderat und die Türe ist offen für jeder. Es gibt keine Elite-Veranstaltung bei uns. Ich glaube, das ist das Wichtigste am Ganzen.
3: Was ist die größte Entwicklung, die das Festival durchgemacht hat in den ganzen 85 Jahren?
2: Naja, wir haben eine Phase gehabt, es hieß eigentlich die Engadiner Konzertwoche damals am Anfang und in 2011 haben wir da das auf Engadin Festival gewechselt und dadurch doch einen Schritt irgendwie in eine Art Modernisierung. Ich habe das damals auch übernommen und wir haben kurz ein Crossover-Periode gehabt, aber sind dann nachher wieder zurück auf Klassik. Ich glaube, die Phase war für das Existieren des Festivals sehr wichtig. Erstens den Schritt zurück zum Klassik, auch weil natürlich in der Zeit das Jazzfestival gegründet wurde, hat es keinen Sinn mehr gemacht. Aber da ist das treue Publikum dann auch gekommen und geblieben und davon profitieren wir jetzt eindeutig noch.
0: Am Samstag ist das Pontresina mit dem Eröffnungskonzert dann schon das erste Highlight vom Festival. Auf der Bühne steht die Cellistin Astrid Siranossian zusammen mit dem Philharmonischen Orchester Pilzen.
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1: Im Studio ist der Jonathan Ernst. Spanien ist zum zweiten Mal Fußballweltmeister. Das Team von Coach Luis de la Fuente schlug Argentinien im Finale verdient mit 1:0 nach Verlängerung. Das Tor zum Titel erzielte der eingewechselte Ferran Torres in der 116. Minute. Im spanischen TV war die Freude nicht zu überhören.
2: La entrada posible, rematada, ramata, ramata, ramata, ramata. Aquí, aquí, aquí, gol!
1: Argentinien blieb im WM-Final gegen Spanien offensiv harmlos und gab nach 90 Minuten keinen einzigen Schuss ab. Erst nach dem spanischen Führungstreffer durch Ferran Torres kam Argentinien zu zwei Abschlüssen. Ein Torschuss gelang jedoch auch nach 120 Minuten nicht. Lionel Messi blieb laut dem Newsportal Watson mit nur 54 Ballkontakten und 16 Ballverlusten weitgehend wirkungslos. Spanien kam auf 15 Schüsse und 10 Abschlüsse aufs Tor. Der Titelgewinn der Spanier war damit verdient. Im italienischen Bologna ist ein 43-jähriger Marokkaner bei einem Polizeieinsatz ums Leben gekommen. Die Zeitung La Repubblica veröffentlichte ein Augenzeugenvideo des Vorfalls. Darauf ist zu sehen, wie zwei Polizisten auf dem Rücken des am Boden liegenden Mannes sitzen. Zunächst schreit er um Hilfe, nach einigen Minuten gibt er kein Lebenszeichen mehr von sich. Auch zwei Sanitäter sind im Video zu sehen. Laut Medienberichten war die Polizei gerufen worden, weil der Mann einen Wutanfall gehabt haben soll. Eine Obduktion soll nun die genaue Todesursache klären. Der Krieg zwischen den USA und dem Iran könnte sich noch ausweiten. Darauf würde sich die USA bereits vorbereiten, zitierte die Washington Post einen namentlich nicht genannten US-Beamten. Laut weiteren Medienberichten verlegen die USA zudem weitere Kampf- und Tankflugzeuge in die Konfliktregion. Das US-Militär bombardierte in der 9. Nacht in Folge Ziele im Iran. Raiffeisen Schweiz will das Anlage- und Vorsorgegeschäft ausbauen. Bankchef Gabriel Brenner sagte gegenüber dem Newsportal Schweiz heute, die bereits bestehenden 3,5 Millionen Kundenbeziehungen müsse die Bank dafür nicht erweitern. Raiffeisen habe in den vergangenen 20 Jahren auf das Hypothekargeschäft fokussiert. Dieses reiche jedoch nicht mehr aus, um den ursprünglichen Auftrag der Bank zu erfüllen. Auch das Geschäft mit Firmenkunden soll wachsen.
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4: Während wir letzte Woche nie so recht gewusst haben, woran wir sind, kommt es regnen, gewittern oder nicht, ist das Regenrisiko diese Woche klein bis gleich null. Diese Woche kann man heute Montag eigentlich schon zusammenfassen, weil das haben unsere Wetterexperten so gemacht. Sie schreiben sonnig mit noch ein paar harmlosen Quellwolken. Punkt. Dazu am Navi jeweils 24 bis 26 Grad. Am Morgen vertreibt es aber jeweils noch ein Jäckchen mit knapp um die 10 bis 14 Grad.
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4: 4 Minuten ab 9 Uhr und wir haben nichts zu melden. Mal keine Verkehrsmeldungen im Moment für die Strassen der Südostschweiz. Ich wünsche gute Weiterfahrt.
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4: Der Montag da ist wir und dass wir auch alle wach bleiben. Mal die, die gestern Fußball geschaut haben, für das haben wir gesorgt. In der Halbstunde mit dabei Brian Adams oder auch DJ-Musik von Robin Schulz. Und zum Start ist der Noah Kahn mit Zupf zum 9 jetzt für euren Kaffee.

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1: Ja, und diese Woche bei den Minutas Romanchas dreht sich alles um Kreativität, Musik und gute Gespräche. Zusammen mit unserem Moderator Lukas Battista lernen wir Deborah Lutz kennen. Sie hat vor kurzem den Podcast «Mia Via – Mein Weg» gestartet und ist nebenbei auch musikalisch unterwegs. Heute erfahren wir, wer Deborah ist und wie die Idee für den Podcast überhaupt entstanden ist.
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0: Ramazzotti mit «Quando amore sei». Ja, das Wochenende hat es bei uns in der Gegend Ferienstau gehabt. Im Montag, als wäre nichts gewesen. Das ist Radio Grischa am 3 Minuten ab 9:30 mit einem Verkehrsupdate.
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0: Es sieht gut aus. Auf unserem Verkehrsradar steht aktuell nie auf der Strasse von Südostschweiz. Wenn ihr mal sollten, wo anstehen, gebt uns also einen Funk ins Studio auf 081 2 55 55 55 und die Meldung weitergeben. Dann sagen wir und all die hinter euch Danke. Im Moment sieht es aber, wie gesagt, gut aus. Ich wünsche gute Weiterfahrt. Am Mikrofon heute Morgen Nico Ferber und in gut 10 Minuten feiern wir nochmal Spanien als Fußballweltmeister. Wie das gestern Nacht auf der Straße in Spanien getönt hat, das bei uns in wenigen Minuten. Jetzt gibt es Eva Max auf die Ohren, hier bei Radio Grischen.

0: Nach 16 Jahren holt sich Spanien zum zweiten Mal den Fußball-Weltmeistertitel. Die Spanier, wo verdient, da sind sich, glaube ich, die meisten einig, gegen die Argentinier gestern Abend in der Verlängerung 1-0 geschossen haben. So hat es dann im spanischen Fernsehen
1: tönt. La Santrada, posible Ramatada, Ramatada, Ramatada, Ramatada, Ramatada. 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
0: Ja, der Tarzan ist nicht dagegen. Und auch der spanische Herr hat den Austour einmal aufgeholt und dann... Ja, da freut man sich über das Goal vom eingewechselten Ferran Torres in der 106. Minute. Excuse. Ja, ihr könnt stundenlang den temperamentvollen Spanier zuhören. Spanien amtierender Europameister und seit gestern Abend eben auch Weltmeister. Wir gratulieren.

0: Sie haben immer noch drauf, die neue von den Rolling Stones. In the Stars gehört auf Radio Grieche. Und wir haben gerade eine Meldung für den Verkehr.
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0: Betrifft A3 Zürich Richtung Chur. Der Kehrenzenberg-Tunnel ist gesperrt im Moment, das wegen Gegenständen auf der Fahrbahn. Ein nächstes Verkehrsupdate dann zusammen mit den Nachrichten, gerade am Punkt 10 bei uns, vorne der Nico Santos. Number one, geht als nächstes.
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1: Im Studio ist der Jonathan Ernst. Die Aargauer Staatsanwaltschaft erhebt gegen einen ehemaligen Aargauer SVP-Grossrat Anklage, der eine Frau und eine Minderjährige mehrfach betäubt und sexuell missbraucht haben soll. Der heute 57-jährige Schweizer soll gemäß seiner Mitteilung seinen Opfern über längere Zeit K.O.-Tropfen verabreicht haben. Danach missbrauchte er sie. Weiter soll der Mann die Taten gefilmt haben. Zudem wurde er wegen mehrfachen versuchten Mordes angeklagt. Die Staatsanwaltschaft fordert eine lebenslängliche Freiheitsstrafe und die Anordnung einer ambulanten, vollzugsbegleitenden Behandlung. In der Schweizer Politik ist eine Debatte über Leihmutterschaft ausgebrochen. Nationalräte der FDP, GLP und Grünen fordern laut 20 Minuten eine Diskussion über ein Ende des Verbots. Eine SVP-Nationalrätin wehrt sich bereits gegen eine Lockerung. Ausgelöst hatte die Debatte der Fall des deutschen CDU-Politikers Jens Spahn. Dieser trat von seinem Posten als Fraktionsvorsitzenden zurück, nachdem bekannt wurde, dass er durch eine Leihmutterschaft in den USA Vater geworden war. Öffentlich hatte er aber stets für das Verbot argumentiert. Der Irankrieg geht weiter, dementsprechend steigen die Ölpreise. Der Preis für ein Fass der Nordseesorte Brent steigt um fast 3% auf 90,5 US-Dollar. Damit erreichte er den höchsten Stand seit Juni. Wegen des Krieges zwischen den USA und dem Iran werden Öl- und Dieselengpässe befürchtet. Andy Burnham wird heute offiziell zum britischen Premierminister ernannt. Der frühere Bürgermeister von Greater Manchester soll am Vormittag zunächst von König Charles III. Mit der Regierungsbildung beauftragt werden, bevor er an seinem neuen Amtssitz an der Downing Street eine Rede halten wird. Der 56-Jährige wird der siebte Premier binnen 10 Jahren sein. Der Film «Die Odyssee» beschert Regisseur Christopher Nolan einen persönlichen Rekordstart an den Kinokassen. Laut den Branchenmagazinen Variety und Hollywood Reporter dürfte das Epos am ersten Wochenende weltweit rund 264 Millionen US-Dollar einspielen. Damit übertrifft Nolan den Kinostart seiner Batman-Filme.
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3: Die Sonne ist heute Morgen aufgegangen wie immer und hat vor zum Bleiben. Es wird dann jetzt nämlich die ganze Woche sonnig mit nur ein paar harmlosen Quellwolken. Das bei 24 bis 26 Grad, dann am Nachmittag. Morgen ist es noch eher frisch, bei um die 10 bis 14 Grad jeweils.
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3: 3 Minuten ab der 10 Uhr und wir haben die Meldungen vom TCS. Betrifft auch 3 einmal Zürich Richtung Chur. Der Kehrenzenberg-Tunnel ist gesperrt wegen Gegenständen auf der Fahrbahn. Und sind auch noch gerade reingekommen, auch der San Bernardino-Tunnel auf der A13, San Bernardino Richtung Bellinzona. Der ist ebenfalls in beiden Richtungen gesperrt, das wegen einem Unfall. Eben Sorge unterwegs und kommt gut an.
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3: Ja, und für euch noch das Beste. Und jetzt gibt es das Beste aus den 80er, 90er und 2000er. Der Anfang macht gerade Madonna.
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1: Im Studio ist der Jonathan Ernst. Durch die Hitze verändern sich Schweizer Wälder. Vor allem Laubbäume wie die Buche sterben häufiger ab, weil ihnen das Wasser fehlt, sagt Frank Krumm von der Eidgenössischen Forschungsanstalt für Wald, Schnee und Landschaft. Der Wald würde sich deshalb an die Hitze anpassen.
2: Der findet sich Gleichgewicht, egal wie trocken. Und es gibt vielleicht, er verändert sich einfach. Und für uns ist es aber wirklich, es ist sehr komplex letztlich, weil wir wenden sehr viel vom Wald.
1: Künftig müssten hitzeresistentere Bäume gepflanzt werden, damit auch weiterhin die Holzproduktion gesichert ist und der Wald vor Naturgefahren wie beispielsweise Lawinen schützen kann. Die Aargauer Staatsanwaltschaft erhebt gegen einen ehemaligen Aargauer SVP-Grossrat Anklage, der eine Frau und eine Minderjährige mehrfach betäubt und sexuell missbraucht haben soll. Der heute 57-jährige Schweizer soll gemäß seiner Mitteilung seinen Opfern über längere Zeit K.O.-Tropfen verabreicht haben. Danach missbrauchte er sie. Weiter soll der Mann die Taten gefilmt haben. Zudem wurde er wegen mehrfachen versuchten Mordes angeklagt. Die Staatsanwaltschaft fordert eine lebenslängliche Freiheitsstrafe und die Anordnung einer ambulanten, vollzugsbegleitenden Behandlung. Raiffeisen Schweiz will das Anlage- und Vorsorgegeschäft ausbauen. Bankchef Gabriel Brenner sagte gegenüber dem Newsportal Schweiz heute, die bereits bestehenden 3,5 Millionen Kundenbeziehungen müsse die Bank dafür nicht erweitern. Raiffeisen habe in den vergangenen 20 Jahren auf das Hypothekargeschäft fokussiert. Dieses reiche jedoch nicht mehr aus, um den ursprünglichen Auftrag der Bank zu erfüllen. Auch das Geschäft mit Firmenkunden soll wachsen. Andy Burnham wird heute offiziell zum britischen Premierminister ernannt. Der frühere Bürgermeister von Greater Manchester soll am Vormittag zunächst von König Charles III. Mit der Regierungsbildung beauftragt werden, bevor er an seinem neuen Amtssitz an der Downing Street eine Rede halten wird. Der 56-Jährige wird der siebte Premier binnen 10 Jahren sein.
3: Wir haben 2 Minuten ab den 11.
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3: Und werfen einen Blick auf die Südostschweizer Strassen. Wegen einem Unfall ist aktuell auf der A13 der San Bernardino-Tunnel in beiden Richtungen gesperrt. Da brauchen wir im Moment darum eine grosse Portion Geduld. Es staut unter anderem Höchinufen und San Bernardino. Dann ist die Strecke zwischen dem Casanavald-Tunnel und San Bernardino für Lastwagen gesperrt. Dort gibt es eine Umleitung via A2 Gotthardtunnel. Und dann staut auch auf der A3 Zürich Richtung Chur zwischen der Höhe Kerenzer Bergtunnel. Unser Verkehrsradar der zeigt hier aktuell bis zu 20 Minuten Stau an. Eben Sorge unterwegs und kommen gut an.

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1: Ja, guten Morgen. Geht auf. Der Final verschlafen. Dann Achtung, Spoiler. Spanien ist Fußball-Weltmeister. Ich hoffe, ihr habt ein gutes Wochenende gehabt. Vielleicht im Ticino gewesen, am Moon and Stars. Das ist seit gestern Abend Geschichte. Rita Ora hat dort auch einen Auftritt gehabt in Locarno. Und so tönt es, wenn sie sich vor einem Auftritt einsingt. Ja, alles in 15 Minuten. Kinder, vielleicht bestens so am Morgen. Schnell einen Kaffee aber schlürfen, Zähneputz anlegen, strählen und zack, aus dem Haus. In 15 Minuten hätte die Halbzeitshow vom Fußball-WM-Final gestern über die Bühne gegangen. Ist sie dann schlussendlich 27 Minuten und 21 Sekunden. Die Musikshow selber aber noch 11 Minuten mit dem Justin Bieber, Shakira, BTS und auch der Madonna. Und sie in Begleitung bei ihrem Auftritt von der brasilianischen Fußballlegenden Ronaldo und Ronaldinho. Ja, die Madonna hat hier ihren Auftritt gestern im WM-Final angelegt. Zum Weltmeister gehört worden ist Spanien. Und die Madonna, sie hat auch erst gerade ein neues Album rausgegeben. Wir spielen aber jetzt, es ist nämlich Zeit für unseren Morgenklassiker, einen von ihren ersten Hits aus dem 84.
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1: Das ist Madonna mit Like a Virgin. Guten Morgen. Nach 16 Jahren holt sich Spanien zum zweiten Mal den Fußball-Weltmeistertitel. Die Spanier, wo verdient, da sind sich, glaube ich, die meisten einig, gegen die Argentinier gestern Abend in der Verlängerung 1-0 geschossen haben. So hat es dann im spanischen Fernsehen getönt.
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0: So hat es heute Morgen bei Radio Grischa ertönt.

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1: Die Mamis, die uns auch im Erwachsenenalter immer noch Ratschläge geben. Die beste Freundin, der beste Freund, der einem in den Arm nimmt, wenn man zum Beispiel Liebeskummer hat. Oder auch die Arbeitskollegin oder der Arbeitskollege, der einem beim Arbeiten immer den Tag versüßt. Im neuen Song von Marlin Ben, wo er sich den Mark Warner ins Boot geholt hat, geht es um wichtige Menschen in unserem Leben.
2: Der Song ist eigentlich ein kleiner Liebessong an die Menschen, sechs in die Familie, Freunde oder Partner, Partnerinnen. Sehr sommerlich verpackt mit einem schönen Beat.
1: Wir hören Ina in neuesten Wurf von Marlin Ben aus Wallerstadt und Mark Warner, Little Light.
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1: Im Studio ist der Jonathan Ernst. Durch die Hitze verändern sich Schweizer Wälder. Vor allem Laubbäume wie die Buche sterben häufiger ab. Weil Blätter verwelken, verlieren Bäume wichtige Nährstoffe, erklärt Frank Krumm von der Eidgenössischen Forschungsanstalt für Wald, Schnee und Landschaft.
2: Die Bäume fangen oft vor der Krone oben an abzusterben und leben dann unten schon noch weiter. Die Triebe vielleicht auch im Folgejahr nochmal aus. Aber die Buche zum Beispiel ist nicht in der Lage, diese abgestorbenen Teile irgendwie abzutrennen.
1: In Zukunft müssten deshalb hitzeresistentere Bäume gepflanzt werden, damit auch weiterhin die Holzproduktion gesichert ist und der Wald vor Naturgefahren wie beispielsweise Lawinen schützen kann. Die Aargauer Staatsanwaltschaft erhebt gegen einen ehemaligen Aargauer SVP-Grossrat Anklage, der eine Frau und eine Minderjährige mehrfach betäubt und sexuell missbraucht haben soll. Der heute 57-jährige Schweizer soll gemäß seiner Mitteilung seinen Opfern über längere Zeit K.O.-Tropfen verabreicht haben. Danach missbrauchte er sie. Weiter soll der Mann die Taten gefilmt haben. Zudem wurde er wegen mehrfachen versuchten Mordes angeklagt. Die Staatsanwaltschaft fordert eine lebenslängliche Freiheitsstrafe und die Anordnung einer ambulanten, vollzugsbegleitenden Behandlung. Ein Tag in der Badi kann je nach Ort deutlich unterschiedlich teuer werden. Das zeigt ein Vergleich des Konsumentenschutzes in 14 Schweizer Freibädern. Besonders groß sind die Unterschiede bei den Eintrittspreisen und der Verpflegung. Am tiefsten muss man in Chur in die Tasche greifen. Auffällig ist auch, in mehreren Badis kostet eine Cola gleich viel oder sogar weniger als Mineralwasser. Wer sich zudem eine Wasserklasse gönnen möchte, zahlt in Zürich und Luzern doppelt so viel wie in St. Gallen und Zug. Vier Mitarbeitende des Frankfurter Flughafens haben sich mit Malaria infiziert. Laut einem Flughafensprecher sind sie von einer Mücke infiziert worden, die in einem Flugzeug mitgereist war. Die betroffenen Mitarbeitenden hatten unter anderem in der Gepäckabfertigung gearbeitet. Auch an anderen Flughäfen komme es laut Sprecherangaben vereinzelt zu solchen Vorfällen.
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3: Es bleibt heute zum Wochenstart trotz Quellwolken in der Südostschweiz sonnig und auch trocken. 26 Grad hinter das Bad Ragaz, 24 Grad Schkuhl und 32 Grad Krono. Morgen Dienstag kann es im Süden am Nachmittag dann auch mal so ein bisschen einen Regensprutz geben.
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3: Wegen einem Unfall ist der San Bernardino-Tunnel auf der Autobahn A13 in beide Richtungen gesperrt. Da brauchen wir im Moment also eine grosse Portion Geduld. Ein Stau zwischen Moesa und Nufen. Stehen wir schon über eine Stunde. Der restliche Verkehr wird umgeleitet via A2 über den Gotthardtunnel.
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3: Der Sommer ist gemacht, um draussen Sachen zu machen, für draussen auf dem Balkon zu mittägeln, für draussen Sport zu machen und auch für draussen Film zu schauen. Zum Beispiel im Open Air Kino Savonin. 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Begriff mit dem Buchstaben H erraten. 081 255 55 55. Ich wünsche einen guten mit dem Radio von hier.
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0: Guten Montagmittag mit dem Radio von hier zusammen mit dem Zuckerro. Und es ist auch heute wieder am Abend so ein Abend, wo man einfach ganz gemütlich kann verrussen, hückeln, ein paar Snacks in der Hand, vielleicht schon ein Spassgetränk. Und Nicole Färber bei dir definitiv mit dabei, Schwitte Popcorn.
1: Unbedingt. Ja, oder mich als, ja, ich es eigentlich wirklich, darf fast nicht sagen. Fast jeden Tag eine Schüssel Popcorn am Abend.
0: Ja, in dem Fall im Kino bei dir auch hochbegehrt, so die ganz grossen Töpfe, oder?
1: Ja, das schaffe ich dafür dort. Das brennt dann halt einfach, wenn du so eine Schüssel Salz Popcorn esst, ist einmal. Aber ja, Kino Popcorn.
0: Und genau das Popcorn ist eben unser Stichwort heute für Buchstabensuppe. Wir spielen nämlich um zwei Tickets für das Opener Kino in Savonini. Ich bin mir ganz sicher, da gibt es auch Popcorn. Und vor allem das Beste daran ist, ihr könnt den Film einfach selber aussuchen. Der ist einer von denen, der im Programm ist, könnt ihr auswählen und uns dann sagen, welcher das schauen wollt. Für das müsst ihr einfach Buchstabensuppe gewinnen.
1: Ja. Das heisst, jetzt mitspielen. Und zwar auf

0: weiter sagen, das hat sich bewährt, weil dann verliert man keine Zeit.
1: 081 255 55 55, das Telefonnummer für eine neue Runde Buchstabensuppe. Heute mit zwei Tickets fürs Open Air Kino Savonin.
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0: Ciao. Mit dem André kurzsichtig gehört beim Radio von hier am Viertel ab 12 Uhr. Und diese Woche zu gewinnen in der Buchstabensuppe Billett für das Open Air Kino Savonin. Anmelden dafür könnt ihr jetzt auf radiogriechen.ch/gewinnspiele. Und einer von diesen Filmen, die ihr dort eben schauen könnt, ist «Die Odyssee». Gemacht von einem der grössten Filmemacher von Hollywood überhaupt. Wie Filme wie Batman-Trilogie, Inception, Interstellar oder auch Oppenheimer, der Christopher Nolan. Sein neuester Film, «Die Odyssee», ist jetzt draussen mit eindrücklichen Bildern und viel Star-Power. Der liebe Biondini ist den Film gestern geschaut.
1: Wo die 3 Stunden vorbei waren, wäre es mir ehrlich gesagt egal gewesen, nochmal 10 Minuten Pause zu haben und dann nochmal 1,5 Stunden weiter zu schauen. Jedes einzelne Bild, jede einzelne Sequenz in diesem Film ist wieder einmal eine Wucht, wie man es von Christopher Nolan schon aus Dunkirk oder Interstellar kennt. Dazu Stars wie Tom Holland, Zendaya, Anne Hathaway oder der Haupt Darsteller Matt Damon als Odysseus.
2: Nach Jahren des Krieges konnte sich niemand zwischen meine Männer und ihre Heimat stellen. Nicht einmal ich.
1: Nach dem Film «Troja» von Wolfgang Petersen aus dem 2004 war vorher ein bisschen Angst da, dass eine x-fach schon erzählte Geschichte jetzt einfach neu daherkommt. Das tut sie auch, aber wie es der Nolan erzählt und bildlich darstellt, das ist nochmal ein ganz neues Level. Alles extra für das IMAX-Kino dreht und darum muss man den Film auch so schauen, damit all die Bilder ihre Wucht behalten und der geniale, bedrückende Soundtrack dazu auch greift. Mein Fazit nach diesen 3 Stunden, man muss den im Kino schauen. Ein Kritikpunkt, dass man den Film auch kürzer erzählen könnte, zählt für mich nicht. Ich finde genau, auch in dieser Länge braucht es den Film. Und auch mit den einzelnen Stars, die teilweise nur wenige Minuten vorkommen, macht es auch nach dem ersten Mal schauen für mich schon zu einem Meisterwerk.
0: Der Livio Biondini über den neuesten Film von Christopher Nolan, «Die Odyssee», wo die Geschichte von Odysseus erzählt, was nach dem Krieg von Troja mit ihm passiert ist. Ein Filmtipp aus unserer Redaktion. Jetzt Santana mit Maria.

0: Klack, klack, wieder da, ja, beim Radio von da, 5:30. Hemmers und einen haben wir noch parat vor dem Halbi. Oh, you stay low, when everybody's leaving. Die einen würden sagen, er spitzen Liri, die anderen würden sagen, es gibt keine schönere Musik als die von Luis Capaldi. Letzte Woche hat er noch Moon and Stars gespielt. Als nächstes dann am 30. Juli im Stars in Town. Wir haben ihn da, solange wir noch nicht warten. Der Luis Capaldi mit Stay Love, jetzt ein Gatz beim Radio von da.
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0: Der Luis Capaldi mit Stay Love beim Radio von da. Es ist 12:30.
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0: Und auch der Rest vom heutigen Montag bleibt sonnig in der Südostschweiz. Trotz der Quellwolken bleibt es trocken. 27 Grad heute in Ilanz, 26 Grad in Wesen. Und morgen Dienstag dann eben ähnlich wie heute. Es kann aber im Süden am Nachmittag dann auch mal ein bisschen Sprutzregen geben.
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0: Wegen einem Unfall ist der San Bernardino-Tunnel auf der Autobahn 13 in beide Richtungen gesperrt. So brauchen wir im Moment also eine grosse Portion Geduld. Es staut zwischen Moesa und Nufene. Stehen wir schon über eine Stunde. Der restliche Verkehr wird umgeleitet via A2 über den Gotthardtunnel. Ich bin der Mene und ich wünsche einen guten mit dem Radio von hier am Start. Jetzt hier der Summer mit Potential.

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0: Ganz guten Montag. Wie doch sehr angenehme Temperaturen, oder? Nicht heiß und nicht kalt, finde ich. Die Hitze in den letzten Wochen hat nicht nur uns, sondern auch unseren Wäldern zugesetzt. Gerade Laubbäume, wie beispielsweise Buchen, verträgen die Hitze gar nicht gut. Mit den Temperaturen werden sich unsere Wälder verändern müssen. Bundeshausredaktorin Stefanie Weiss.
1: Den Wäldern fehlt Wasser. Und auch wenn es regnen kommt, die Folgen der Hitze spürt unser Wald auch noch viel später, sagt Frank Krumm von der Eidgenössischen Forschungsanstalt für Wald, Schnee und Landschaft, WSL. Die Blätter verwelken, weil sie verdunsten. Und der Wald verliert durch das wichtige Nährstoffe, wo im Blatt sind. Darum stellen viele Bäume jetzt schon auf den Winterbetrieb zum Überleben, sagt Frank Krumm.
2: Jetzt ist eben entscheidend, ob die Bäume es schaffen, ihre Nährstoffe vor dem Blattabfall zurückzuziehen oder nicht. Wenn sie es nicht schaffen, dann ist das eigentlich ein zusätzlicher Nährstoff- oder Ressourcenverlust, der sich dann beim weiteren Austrieb sicherlich negativ bemerkbar macht.
1: Unsere Wälder werden sich verändern und an die hohen Temperaturen anpassen, sagt Frank Krumm. Menschen brauchen den Wald und seine Ressourcen und sind darum von dieser Veränderung auch betroffen.
2: Der Wald hat grundsätzlich kein Problem, der findet sich Gleichgewicht dann schon, egal was passiert. Aber die Waldleistungen, die sind ja für uns so wichtig. Und deswegen ist es natürlich ganz entscheidend, was wir für einen Wald haben und welche Leistungen er in Zukunft erbringen kann.
1: Unter anderem wird der Wald für die Holzproduktion gebraucht, aber er schützt sie auch vor Naturgefahren wie Lawinen. Wichtig sei es darum, dass hitzeresistente Bäume gepflanzt werden.
2: Grundsätzlich gilt immer die Strategie, je vielfältiger ein Wald aufgestellt ist, umso besser, weil dann gibt es einfach viele Optionen, viele Anpassungsoptionen, vor allem wenn man nicht so ganz genau weiß, wo alles läuft.
1: Das heisst, in Zukunft dürften bei uns mehr Nadelbäume, Weisstannen oder Feldahorns gesehen sein.
0: Die Bundeshausredaktorin Stefanie Wiese berichtet.
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1: Im Studio der Dario Jecker. Hitzewellen sorgen in der Schweiz immer häufiger für zu hohe Ozonwerte. Das schreibt die Akademie der Naturwissenschaften Schweiz. Trotz saubererer Luft als noch vor einigen Jahren werde der Grenzwert für Ozon am Boden regelmäßig überschritten. Das Gas kann die Atemwege reizen und Pflanzen schädigen. Mit steigenden Temperaturen dürfte das Problem laut den Fachleuten weiter zunehmen. Brot wird in der Schweiz oft nicht richtig deklariert. Seit rund 1,5 Jahren müssen Bäckereien und Gastrobetriebe das Produktionsland von Backwaren deklarieren. Laut dem Blick wurden alleine im Kanton Aargau bei Kontrollen rund 350 Verstöße festgestellt, weil die Herkunftsangabe fehlte. Betriebe müssen falsche oder fehlende Angaben korrigieren, in schweren Fällen drohen auch Strafen. Eine schweizweite Übersicht über die Verstöße gibt es bisher nicht. Genau das verlangt nun Mittelständerat Peter Hecklin vom Bundesrat. Die Kosten für einen Tag in der Badi unterscheiden sich je nach Ort deutlich. Das zeigt ein Vergleich des Konsumentenschutzes in 14 Schweizer Freibädern. Besonders groß sind die Unterschiede bei den Eintrittspreisen und der Verpflegung. Am tiefsten muss man in Chur in die Tasche greifen. Auffällig ist auch, in mehreren Badis kostet eine Cola gleich viel oder sogar weniger als ein Mineralwasser. Wer sich zudem ein Wasserglas gönnen möchte, zahlt in Zürich und Luzern doppelt so viel wie in St. Gallen und Zug. 4 Mitarbeitende des Frankfurter Flughafens haben sich mit Malaria infiziert. Laut einem Flughafensprecher sind sie von einer Mücke infiziert worden, die in einem Flugzeug mitgereist war. Die betroffenen Mitarbeiter hatten unter anderem in der Gepäckabfertigung gearbeitet. Auch an anderen Flughäfen kommt es laut Sprecherangaben vereinzelt zu solchen Vorfällen. Bei Feierlichkeiten zum WM-Titel Spaniens ist ein 13-jähriger Junge ums Leben gekommen. Im Westen Spaniens gab ein Springbrunnen unter dem Gewicht mehrerer Menschen nach. Ein herabstürzender Stein traf den Jungen tödlich. Polizisten und Rettungskräfte versuchten noch, den Jungen aus den Trümmern zu befreien. Er lag jedoch wenig später seinen schweren Verletzungen. Mehrere weitere Personen wurden außerdem verletzt, schreiben spanische Medien.
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3: Es bleibt heute zum Wochenstart trotz der Quellwolken in der Südostschweiz sonnig und auch trocken. 25 Grad haben wir heute in Glarus, 10 Grad auf dem Corvatsch und 26 Grad in Zico Soprano. Morgen Dienstag kann es im Süden am Nachmittag dann auch mal einen Regenspritz geben.
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3: Wegen einem Unfall ist der San Bernardino-Tunnel auf der Autobahn A13 in beide Richtungen gesperrt. Da brauchen wir im Moment darum eine grosse Portion Geduld. Ein Stau zwischen Moesa und Nufen steht unter über eine Stunde. Der restliche Verkehr wird umgeleitet via A2 über den Gotthardtunnel. Und dann ist auch in der Umgebung Chur der Wurm drin auf der A13, nämlich in Richtung Chur, Richtung Dusis, zwischen Chur-Zür und Bonaduz. Auch dort brauchen wir ein Portion Geduld und ein paar Minuten länger.
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3: Nach einer kurzen Nacht und vielleicht doch noch ein bisschen Nachwehen vom 4 am Wochenende gehen wir zusammen durch den Montagmittag, ob wir jetzt zufrieden sind mit dem Männer-WM-Final oder nicht. Ja, Sie da, Sie haben sich heiser gefreut.

Wir feiern zusammen mit den Spaniern noch in dieser Viertelstunde. Guten Montag, schön, sind ihr mit dabei.

wo dann halt doch noch der Finalmatch vor dem Männerfußball-WM geschaut haben letzte Nacht und der Schlaf ein bisschen zu kurz gekommen ist. Spanien ist Weltmeister und wenn jemand feiern kann, bis sie heißer sind, dann ja schon sie. Und genau in dem Moment zurück gehen wir jetzt zusammen. Wir haben nämlich Müsli spielen, zmitzt im

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0: Das ist der Montag, 20. Juli. Ihr hört das Radio von da.
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0: Und auch der Rest vom heutigen Montag bleibt sonnig in der Südostschweiz. Trotz der Quellwolken bleibt es trocken. 27 Grad heute in Ilanz, 26 Grad in der Zwesen. Morgen Dienstag kann es im Süden am Nachmittag dann auch mal so ein bisschen Regenspritz geben. Sonst bleibt es etwa ähnlich wie heute.
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0: Und da stehen wir immer noch wegen einem Unfall. Ist das am Bernardino-Tunnel auf der Autobahn A13 in beide Richtungen gesperrt. Steht unter über eine Stunde. Der Verkehr wird umgeleitet via A2 über einen Gotthardtunnel. Und dann ist auch noch in der Umgebung Chur der Wurm drin auf der A13, nämlich in Richtung Chur auf Dusis zwischen Chur Süd und Bonaduz. Aktuell haben wir einen Zeitverlust von etwa einer Viertelstunde.
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0: Die Mittagspause ist für die meisten von euch wahrscheinlich schon fast wieder vorbei. Gehörender zu denen, die brav das Zahnbürstchen im Geschäft deponiert haben. Oder sind eher die, die Mundhygiene wegen Schaffen der Mittagstour einfach mal auslösen. Ob zweimal Zähneputzen wirklich langt, wir haben es abgeklärt für euch. Und das gibt es noch in dieser Viertelstunde hier auf Radio Grischa.

0: Und? Heute schon zweimal brav Zähneputz? Nein, dreimal. Nein, zweimal. Oder haben Sie es am Mittag ausgelassen? Die meisten von euch haben wahrscheinlich in der Schule oder beim Zahnarzt gelernt, dass man schön brav über dreimal am Tag Zähneputzen sollte. Das heisst, am Mittag sollte man es schon zweimal gemacht haben. Das geht teilweise aber gerne nicht auf, wenn ihr am Arbeiten oder sonst unterwegs sind. Wie viel Mal es aber wichtig ist und vor allem, um was wir bei der Mundhygiene schauen sollten, erklärt der Dr. Stefano Pintus. Er ist Zahnarzt in Thusis.
1: Ich würde heute empfehlen, mindestens zweimal, sprich am Morgen nach Morgenessen, bevor man zum Haus ausgeht. Und ganz wichtig, am Oben, bevor man schlafen geht, ist sicher der wichtigste Zeitpunkt, um die Zähne optimal zu pflegen. Und bei dieser Gelegenheit empfehle ich auch immer, sicher sogenannte Interdentalpflege zu betreiben. Das heisst auch Zwischenräume von den Zähnen zu reinigen, weil was viele Leute unterschätzen, auch wenn sie die beste Zahnbürste nehmen, die beste Zahnpasta nehmen, zwischen den Zähnen aber keine Pflege betreiben, bleiben bei 30% der Zahnoberfläche unputzt. Und das sind genau die Stellen, wo Probleme losgehen. Die meisten Karies entstehen zwischen den Zähnen, nicht an den Zahnoberflächen.
0: Und weil man Zwischenräume schlecht mit normalen Zahnbürste reinigen kann, gibt es da dafür zum Beispiel Zahnseiden, die die meisten sicher kennen und brauchen, oder auch extra Interdentalbürsten in ganz verschiedenen Varianten. Auch die Wahl von der richtigen Zahnbürste und Zahnpasta spielt eine wichtige Rolle.
1: Man muss eine weiche Zahnbürste haben, weil eine harte Zahnbürste tut nicht besser putzen, was viele meinen, sondern sie macht eigentlich nur mehr Zahnsubstanz kaputt, weil sie schlichtweg weggeschmirgelt wird. Auch bei der Zahnpasta muss man darauf achten, dass sie möglichst wenig abrasiv ist. Abrasiv heisst, es ist eine starke schmirgelnde Wirkung. Darum tue ich ausdrücklich davon abraten, sogenannte Whitening-Zahnpasta zu benutzen. Die sollen ja angeblich Zähne weiss machen, was meiner Meinung nach nicht wirklich viel bringt, außer dass die abrasive Whitening-Zahnpasten noch stärker schmirgeln und die Zahnsubstanz, häufig zeigt sich das vor allem an den Zahnhals, wirklich wegschmirgelt und aushöhlt, was auch wieder zu Problemen führen kann, wo man die Zähne schliesslich reparieren muss.
0: Auch die elektrischen Zahnbürsten, die vielmal umstritten sind, sind gut. Grundsätzlich sind es aber auch hier wichtig, dass möglichst weiche Borsten gebraucht werden. Wir können größtenteils selber gut auf unsere Zähne schauen, aber es ist wichtig, dass man auch bei einer optimalen, guten Zahnpflege trotzdem sicher einmal im Jahr zur Dentalhygiene geht und sich reinigen lässt, weil sich dann auch Zahnbeläge und Zahnstein bilden kann, wo man eben nicht mehr selber wegbringen. In dem Sinn, frohes Schrauben.
2: Durch den Nachmittag.

0: Es gibt, glaube ich, kaum jemanden in der Schweiz, der ein besserer Vorzeigeschwiegersohn ist als Luca Henni. Kein Skandal, immer anständig und gleich durch und durch Musiker. Wir hinten freuen mit Love is a Lie noch vor dem 2. hier auf Radio Grischa.
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1: Im Studio der Dario Jecker. Hitzewellen sorgen in der Schweiz immer häufiger für zu hohe Ozonwerte. Das schreibt die Akademie der Naturwissenschaften Schweiz. Trotz saubererer Luft als noch vor einigen Jahren werde der Grenzwert für Ozon am Boden regelmäßig überschritten. Das Gas kann die Atemwege reizen und Pflanzen schädigen. Mit steigenden Temperaturen dürfte das Problem laut den Fachleuten weiter zunehmen. Der chinesische Billig-Online-Händler AliExpress muss in der EU eine Rekordstrafe bezahlen. Die Europäische Kommission wirft dem Unternehmen vor, ihre Kundschaft nicht genug vor illegalen Produkten zu schützen, wie etwa gefälschter Kleidung, unsicherem Spielzeug oder gefährlichen Kosmetika. AliExpress muss deshalb laut Mitteilung 550 Millionen Euro Strafe bezahlen. Zudem wirft die EU dem Online-Händler vor, zu wenig gegen Anbieter illegaler Produkte vorzugehen. Für Spanien kommt bereits die dritte Hitzewelle in diesem Sommer. Ab morgen könnte es laut dem spanischen Wetterdienst in Teilen des Landes gefährlich heiß werden. Am Donnerstag könnte es in einem Teil des südspanischen Andalusiens bis zu 44 Grad geben. In Teilen Andalusiens gilt wegen der drohenden Hitze Warnstufe Rot, also extreme Gesundheitsgefahr. Auch vor weiteren Waldbränden warnt der Wetterdienst. Forschern zufolge ist vor allem der menschengemachte Klimawandel Grund für die Hitze. Bei Feierlichkeiten zum WM-Titel Spaniens ist ein 13-jähriger Junge ums Leben gekommen. Im Westen Spaniens gab ein Springbrunnen unter dem Gewicht mehrerer Menschen nach. Ein herabstürzender Stein traf den Jungen tödlich. Polizisten und Rettungskräfte versuchten noch, den Jungen aus den Trümmern zu befreien. Er lag jedoch wenig später seinen schweren Verletzungen. Mehrere weitere Personen wurden außerdem verletzt, schreiben spanische Medien. Die Chemotherapie könnte künftig von anderen Krebstherapieformen abgelöst werden. Das wird derzeit in den Entwicklungsabteilungen der Pharmakonzerne diskutiert. Auslöser der Debatte sind Fortschritte bei sogenannten Antikörper-Wirkstoffkonjugaten, neuen Immuntherapien und bispezifischen Antikörpern. Ende Mai sorgten entsprechende Studien für Aufmerksamkeit. Dadurch steigt die Hoffnung, dass Krebs künftig gezielter behandelt werden könnte, was für Patientinnen und Patienten weniger belastend wäre.
2: Das Wetter. Es bleibt heute zum Wochenstart trotz der Quellwolken der Rest vom Tag sonnig in der Südostschweiz. 26 Grad hinter Bad Ragaz, 24 Grad Schkuhl und 32 Grad in Grono. Morgen Dienstag dann ähnlich wie heute mit ein paar Quellwölkchen. Gegen den Nachmittag kann es im Süden aber auch mal einen Regensprutz geben. Wegen einem Unfall hinter rund um den San Bernardino-Tunnel Stau auf der Autobahn A13 in beide Richtungen. Er steht noch über eine Stunde. Der Verkehr wird umgeleitet via A2 über den Gotthardtunnel. Und dann ist auch noch in der Umgebung Chur der Wurm drin auf der A13 Chur Richtung Dosis zwischen Chur Süd und Bonaduz. Aktuell haben wir dort einen Zeitverlust von etwa einer Viertelstunde.
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2: Musik aus der Schweiz, Graubünden, Glarus und das ganze Land nehmen wir hier auf Radio Grisha mehr als ernst. Und darum gibt es jeden Tag von Montag bis Freitag genau diese Musik, eine ganze halbe Stunde lang am Stück. Heute mit dabei die Newcomerin Maria. Mit ihrem Song «Girlfriend» haben wir sie parat. Aus dem griechischen Sendegebiet haben wir den Kaufmann ready. Der Anfang von dieser halben Stunde Schweizer Musik macht jetzt aber Tana Rossinelli. Ich wünsche ganz einen schönen Nachmittag.
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1: Im Studio der Dario Jecker. Die Schweiz soll den Mutterschaftsurlaub auf mindestens 6 Monate verlängern. Das fordern über 110.000 Menschen mit einer Petition, die heute bei der Bundeskanzlei eingereicht wurde. Die heute geltenden 14 Wochen seien eine sehr kurze Zeit. In einer der wichtigsten Lebensphasen eines Kindes, heißt es auf der Petitionswebsite. Ein längerer Mutterschaftsurlaub führe demnach zu einer besseren Gesundheit von Mutter und Kind, zu einer stärkeren frühkindlichen Bildung und zu weniger Stress für die Familien. Für Spanien kommt bereits die dritte Hitzewelle in diesem Sommer. Ab morgen könnte es laut dem spanischen Wetterdienst in Teilen des Landes gefährlich heiß werden. Am Donnerstag könnte es in einem Teil des südspanischen Andalusiens bis zu 44 Grad geben. In Teilen Andalusiens gilt wegen der drohenden Hitze Warnstufe Rot, also extreme Gesundheitsgefahr. Auch vor weiteren Waldbränden warnt der Wetterdienst. Forschern zufolge ist vor allem der menschengemachte Klimawandel Grund für die Hitze. Für Spanien kommt bereits die dritte Hitzewelle in diesem Sommer. Ab morgen könnte es laut dem spanischen Wetterdienst in Teilen des Landes gefährlich heiß werden. Am Donnerstag könnte es in einem Teil des südspanischen Andalusiens bis zu 44 Grad geben. In Teilen Andalusiens gilt wegen der drohenden Hitze Warnstufe Rot, also extreme Gesundheitsgefahr. Über 400 Drohnen sind letzte Nacht auf die Region der russischen Hauptstadt Moskau zugeflogen. Laut dem Bürgermeister sind die meisten Drohnen von ihnen unschädlich gemacht worden. Gemäß Beobachtern wurden mehrere Industriegebäude angegriffen. Laut der russischen Nachrichtenagentur TASS sind 6 Menschen mit Explosionsverletzungen ins Spital gebracht worden. Die Chemotherapie könnte künftig von anderen Krebstherapieformen abgelöst werden. Das wird derzeit in den Entwicklungsabteilungen der Pharmakonzerne diskutiert. Auslöser der Debatte sind Fortschritte bei sogenannten Antikörper-Wirkstoff-Konjugaten, neuen Immuntherapien und bispezifischen Antikörpern. Ende Mai sorgten entsprechende Studien für Aufmerksamkeit. Dadurch steigt die Hoffnung, dass Krebs künftig gezielter behandelt werden könnte, was für Patientinnen und Patienten weniger belastend wäre.
2: Verkehr. Der Sambradina-Tunnel auf der Autobahn 13 ist wieder offen. Trotzdem geht es noch ein Moment, bis sich der Stau aufgelöst hat. Ihr steht rundum und im Tunnel aktuell noch 45 Minuten. Stau und Stocken tut es auch immer wieder auf der A13 von Chur Richtung Thusis. Dort müsst ihr immer wieder ein bisschen Geduld haben auf einzelnen Abschnitten. Ich bin der Mena und ich wünsche euch einen ganz entspannten Wochenstart. Essen mit Maroon 5 und der Cardi B mit Girls Like You.

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1: Im Studio der Dario Jecker. Die Schweiz soll den Mutterschaftsurlaub auf mindestens 6 Monate verlängern. Das fordern über 110.000 Menschen mit einer Petition, die heute bei der Bundeskanzlei eingereicht wurde. Die heute geltenden 14 Wochen seien eine sehr kurze Zeit. In einer der wichtigsten Lebensphasen eines Kindes, heißt es auf der Petitionswebsite. Ein längerer Mutterschaftsurlaub führe demnach zu einer besseren Gesundheit von Mutter und Kind, zu einer stärkeren frühkindlichen Bildung und zu weniger Stress für die Familien. Die Aargauer Staatsanwaltschaft erhebt Anklage gegen einen ehemaligen Aargauer SVP-Grossrat. Er soll mehrere Frauen mehrfach betäubt und sexuell missbraucht haben, darunter auch eine Minderjährige, Stefanie Wies.
2: Der heute 57-Jährige soll die Opfer mit K.O.-Tropfen betäubt haben, sich dann an ihnen vergangen haben und das Ganze dann auch noch mit einer Kamera gefilmt haben, sagt die Staatsanwaltschaft. Vorgeworfen wird ihm unter anderem mehrfache Vergewaltigung, sexuelle Handlungen mit Kindern und versuchten Mord. Das, weil er die Opfer in Lebensgefahr gebracht haben soll. Aufgeflogen ist das Ganze, weil ihn seine damalige Partnerin verwünscht hat. Er sei dann verhaftet worden und seit 3 Jahren in der Untersuchungshaft. Die Staatsanwaltschaft fordert unter anderem eine lebenslange Freiheitsstrafe.
1: Eine neue Form des Extremismus breitet sich aus, der Nihilismus. Wie SRF berichtet, geht es dabei weder um eine politische noch um eine religiöse Ideologie. Im Zentrum steht die Gewalt. Die Radikalisierung findet vor allem über soziale Medien statt und betrifft häufig Jugendliche. Von Anstiftung zur Selbstverletzung, über Tierquälerei bis hin zu Mord oder gar Massentötungen verherrlichen die radikalisierten nihilistischen Gruppen jegliche Form von Gewalt. Expertinnen und Experten fordern deshalb mehr Aufklärung und Prävention. Andy Burnham ist neuer Premierminister des Vereinigten Königreichs. König Charles III. Hat den Chef der sozialdemokratischen Labour-Partei mit der Bildung einer neuen Regierung beauftragt. Der 56-jährige Burnham steht vor vielen Problemen, die sein Vorgänger Keir Starmer nicht hatte lösen können. Unter anderem schwächelt die britische Wirtschaft und die Bevölkerung leidet unter sozialer Ungleichheit sowie Wohnungsnot. Burnham hat nun massive Veränderungen angekündigt.
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4: Sommer ist nicht nur dreimal am Tag duschen und jedes einzelne Shirt nach 5 Minuten durchschwitzen, sondern Sommer kann auch angenehm sein, wie heute zum Beispiel bei um die 25 Grad im Churerittalser ganzen Land und Glarner Land. Bis am Mittwoch Mittag bleibt es trocken in der Südostschweiz. Im Süden kann es dann am Nachmittag aber dann schon die nächsten Regentropfen geben. 19 Grad morgen zum Aden, 24 Grad Schiers und 18 Grad hinter das Bivio.
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4: Stau händ auf der Autobahn A13 Tausis Richtung Chur zwischen Rotenbrunnen und Reichenau. Aktuell händ wegen der Verkehrsüberlastung um die 20 Minuten länger.
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4: Ich hoffe, ihr habt das WM-Finale gut überstanden. Für all die, die lieber gefüßelt haben, sind das Ganze für euch zusammengefasst. Die High- und Lowlights, vor allem aus der Halftime-Show. Noch in dieser Viertelstunde auf Radio Grieche, das ist der Ed Sheeran mit Camera.

0: Donald Trump ist ausgebaut worden und die Halftime-Show war ein Spitzenfiebertraum. Spanien ist Weltmeister, das war der Wumms rundherum. Eine 11-minütige Halftime-Show mit Madonna. Der koreanische Boyband BTS. An einer kurzen Verschnaufspause von Justin Bieber nur mit Gitarre. I'm loving you, hallelujah. It's the World Cup, hallelujah. It's the World Cup, hallelujah. Dann wieder grosse Party mit Shakira und einem Burna Boy. Sie haben natürlich ihren WM-Hit performt. Ah ja, und Muppets, die amerikanischen Handpuppen, also der Elmo und Konsorten, die haben auch noch einen Auftritt hergelegt, ein bisschen Band gespielt und Stimme gemacht. Und ja, ganz am Schluss von dem 11-minütigen Spektakel sind dann eine ganze Horde Kinder singend noch auftaucht. All das unter dem Motto Liebe und Zusammenhalt. Das lasse ich jetzt mal so stehen. Der ganze Spass mit Auf- und Rückbau der Bühne ist dann fast eine halbe Stunde gegangen und so ist die zweite Halbzeit mit etwas mehr als 7 Minuten Verspätung weitergegangen. Der Rest ist Geschichte. Spanien ist Weltmeister.
1: 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Viva
0: España! Beim Übergeben vom Pokal und der Medaille ist es dann kurz sehr unangenehm geworden. Der US-Präsident Donald Trump und der FIFA-Boss Gianni Infantino haben nämlich den Pokal der Spanier übergeben und da ist dann kurz Stimmung gekippt. Und Fans haben nicht mehr die Spieler bejubelt, sondern die beiden Männer ausgebaut. Ein WM-Finale voller Kontroversen, wenn man dem so sagen kann. Sehr laut und pompös und doch eben auch mit kurzen Momenten, wo wenig

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0: Klickli mit I Follow Rivers gehört. Bereits sind schon das Elektropop-Trio aus Deutschland. Klock, klock. Aktuell sind sie gerade auf Deutschland-Tour, aber auch hier jetzt für euch auf dem Sender am Start. In einer guten Minute.
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0: Ganz einen schönen Montagabend mit dem Radio von da.
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0: Es gibt einen richtig sonnigen Montagabend heute in der Südostschweiz. Es bleibt trocken, auch in der Nacht. Morgen, dann nach dem Mittag im Süden allenfalls so die nächsten Regentropfen. Die Temperaturen die sind dann ähnlich zu heute. 19 Grad haben wir auf San Bernardino und 25 Grad zu Weser.
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0: Und da ist im Verkehr heute irgendwo der Wurm drin. Einen Stau haben wir aktuell auf der Autobahn A13. Das ist richtig Chur zwischen Rotenbrunnen und Reichenau. Dort haben wir wegen Verkehrsüberlastung noch um die 20 Minuten länger. Ich bin der Mena und in ein paar Minuten legen wir den Fokus und unsere Skiwerfer auf die Musik aus dem Grischas Endegebiet. Wer hinter einem Marlin Benus Wallerschatz steckt, noch in dieser Viertelstunde, jetzt aber zuerst Nelly Furtado, dann haben wir die schönsten Songs, oder? I'm Like a Bird, das ist hier für euch auf Radio Grischa. Schönen Abend zusammen.

0: Schönen Abend mit Radio Grischa in 21 Minuten haben wir es für Sie.
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0: Die Mamis, die uns auch im Erwachsenenalter immer noch Ratschläge geben. Die beste Freundin, der beste Freund, der einem in den Arm nimmt, wenn man zum Beispiel Liebeskummer hat. Oder auch die Arbeitskollegin oder der Arbeitskollege, der einem beim Arbeiten immer den Tag versüßt. Im neuen Song von Marlin Ben, wo er sich den Mark Warner ins Boot geholt hat, geht es um wichtige Menschen in unserem Leben.
2: Der Song ist eigentlich ein kleiner Liebessong an die Menschen. Sechs in die Familie, Freunde oder Partner, Partnerinnen. Sehr sommerlich verpackt mit einem schönen Beat.
0: Wir hören rein in neuesten Wurf von Marlin Ben aus Wallerstadt und Mark Warner, Little Light.
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Auch so kann Musik aus der Schweiz tönen. Der Marlin Ben aus Wallerstadt zusammen mit dem Mark Warner gehört mit Little Light. Da machen wir weiter. Ich will gar nicht so lange über das Intro reden, weil es ist auch ein bisschen schade. Prince mit Purple Rain. Ich wünsche ganz einen schönen Abend.

0: Wir nehmen ihn mit. Bis zum letzten Schlag. 6 Minuten und 42 Sekunden. Da passen die neueren Songs irgendwie dreimal rein. Wir machen weiter. Zwei Anläufe hat es gebraucht, bis Samaritz einen neuen Gemeindepräsident gewählt hat. Es ist der Adriano Iseppi geworden. Und da ist dann doch schon fast ein bisschen knapp gewesen, Thies Fritschi.
1: Genau, der Leandro Testa von der FDP ist erst für den zweiten Wahlgang ins Gemeindepräsidentenrennen gestiegen. Er hat ein bisschen über 510 Stimmen gemacht. Der frisch gewählte Adriano Iseppi ist auf rund 580 gekommen. 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
2: Ja, muss mich zuerst jetzt schon noch ein bisschen sammeln und fassen. Natürlich habe ich jetzt 5 Monate Zeit gehabt, um mich auf den Moment vorzubereiten, wenn es so soll sein. Aber dass es dann gleich am Schluss klappt, weiss man ja nicht. Und darum sehr, sehr erfreut und sehr, sehr dankbar.
1: Was Adriano Iseppi zum Wahlkampf meint und wie er der spätere Einstieg vom FDP-Kandidat sieht, gibt es im Info kompakt.
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0: Hecht singt vom unsterblich werden und genau das macht auch der Gavin James. Oder eben genau diesen Songs, die es schon geschafft haben, zum ganz, ganz gross und für immer sein. Der Gavin James, noch vor dem 5 Uhr hier auf Radio Grischa.
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1: Im Studio der Dario Jecker. Die Aargauer Staatsanwaltschaft erhebt Anklage gegen einen ehemaligen Aargauer SVP-Grossrat. Er soll mehrere Frauen mehrfach betäubt und sexuell missbraucht haben, darunter auch eine Minderjährige. Stefanie Wies.
2: Der heute 57-Jährige soll die Opfer mit K.O.-Tropfen betäubt haben, sich dann an ihnen vergangen haben und das Ganze dann auch noch mit einer Kamera gefilmt haben, sagt die Staatsanwaltschaft. Vorgeworfen wird ihm unter anderem mehrfache Vergewaltigung, sexuelle Handlungen mit Kindern und versuchten Mord. Das, weil er die Opfer in Lebensgefahr gebracht haben soll. Aufgeflogen ist das Ganze, weil ihn seine damalige Partnerin verwünscht hat. Er sei dann verhaftet worden und seit 3 Jahren in der Untersuchungshaft. Die Staatsanwaltschaft fordert unter anderem eine lebenslange Freiheitsstrafe.
1: Am Flughafen Zürich ist am Morgen die Sky Metro wegen eines technischen Problems im Tunnel stehen geblieben. Einsatzkräfte evakuierten den Zug mit rund 50 Passagieren. Die vollautomatische Metro, die das Flughafenhauptgebäude mit dem Terminal E verbindet, sei aufgrund eines Stromunterbruchs stehen geblieben, teilt der Flughafen mit. Rund 30 Minuten saßen die Passagiere im Zug fest, Transitpassagiere seien nicht betroffen gewesen. Eine neue Form des Extremismus breitet sich aus, der Nihilismus. Wie SRF berichtet, geht es dabei weder um eine politische noch um eine religiöse Ideologie. Im Zentrum steht die Gewalt. Die Radikalisierung findet vor allem über soziale Medien statt und betrifft häufig Jugendliche. Von Anstiftung zur Selbstverletzung über Tierquälerei bis hin zu Mord oder gar Massentötungen verherrlichen die radikalisierten nihilistischen Gruppen jegliche Form von Gewalt. Expertinnen und Experten fordern deshalb mehr Aufklärung und Prävention. Andy Burnham ist neuer Premierminister des Vereinigten Königreichs. König Charles III. Hat den Chef der sozialdemokratischen Labour-Partei mit der Bildung einer neuen Regierung beauftragt. Der 56-jährige Burnham steht vor vielen Problemen, die sein Vorgänger Keir Starmer nicht hatte lösen können. Unter anderem schwächelt die britische Wirtschaft und die Bevölkerung leidet unter sozialer Ungleichheit sowie Wohnungsnot. Burnham hat nun massive Veränderungen angekündigt.
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4: Ein angenehmes Sommertägli haben wir heute gehabt und genauso geht es am Morgen Dienstag weiter. Bis und mit Mittag bleibt es trocken in der Südostschweiz. Im Süden kann es dann die nächsten Regentropfen geben. 24 Grad morgen zu Glarus, 30 Grad zu Corona und 18 Grad hinter auf der Linzer Heide.
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4: Stauen tut es immer noch auf der Autobahn A13000 Richtung Chur zwischen Rotenbrunnen und Reichenau. Aktuell hinter dort wegen der Verkehrsüberlastung um die 20 Minuten länger.
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4: Vom neuen Samariter Gemeindepresse, vom Fürle und vom Obnerl um Nizza haben wir es in dieser halben Stunde. Sendung Info kompakt, gerade nach dem Kaigo und One Republic mit dem Song Lose Somebody. Ich wünsche euch ganz einen schönen Abend mit dem Radio von hier.

0: Ich wünsche ganz einen schönen Abend mit dem Radio von da. Es ist 7:05.
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2: Hitzewellen und andere extreme Wetterereignisse. Gloris Süd stellt sich den Herausforderungen vom Klimawandel. Dafür organisiert sich das Departement Wald und Landwirtschaft neu. Zudem gibt es gewisse Änderungen beim Forstrevier. Wie die Änderungen aussehen, gibt es in dieser Sendung. Und im Val Lumnezia wird fleissig aufgestellt für das Open Air Lumnezia. Wir sind bei der Baustelle vorbeigegangen und haben mal hinter die Kulissen gegüchselt. Mein Name ist Dias Fritschi. Schön sind wir mit dabei und anfangen tun wir mit St. Moritz und ihrem neuen Gemeindepräsident. Vom Skifahrer zum Langläufer in die Politik. Der portilose Adriano Iseppi wird neuer Gemeindepräsident von St. Moritz. Er gewinnt den zweiten Wahlgang mit rund 580 Stimmen. Gefährlich nah ist ihm der Leandro Testa hergekommen. Der FDP-Kandidat, der sich erst für den zweiten Wahlgang aufstellen lassen hat, macht etwas mehr als 510 Stimmen. Wo das Resultat gestern bekannt war, habe ich Adriano Iseppi zuerst nach seiner Gefühlslage gefragt.
3: Ja, ich bin natürlich überwältigt. Ich muss mich zuerst jetzt schon ein bisschen sammeln und fassen. Natürlich habe ich jetzt 5 Monate Zeit gehabt, um mich auf den Moment vorbereiten, wenn es so soll sein. Aber dass es dann gleich am Schluss klappt, weiss man ja nicht. Und darum sehr, sehr erfreut und sehr, sehr dankbar.
2: Sie haben ja beim ersten Wahlgang schon klar die meisten Stimmen gemacht und jetzt den zweiten eben für sich entschieden. Was bedeutet Ihnen das Vertrauen von der St. Moritzer Bevölkerung?
3: Das bedeutet mir sehr, sehr viel. Eben genau unter diesen Umständen, wie der zweite Wahlgang jetzt noch entstanden ist. Ich bin auch sehr dankbar gewesen, dass wir mit dem vierten Kandidaten nochmal ein bisschen Schwung gekriegt haben. Nochmal ein ganz neues Profil. Ein echter Samoritzer, der sich da auch ins Rennen geworfen hat. Und dass es dann am Schluss auch so noch gelangt hat, dass ist eine riesen Wertschätzung und eine riesen Genugtuung. Aber natürlich auch eine riesige Verantwortung, die ich weiss, dass ich jetzt auf meinen Schultern muss können tragen, aber ich bin sehr motiviert und ich bin gerüstet für das und ich freue mich extrem drauf.
2: Eben mit dem Leandro Testa von der FDP. Hat es noch mal ein paar mehr Schweißtröpfchen gegeben für Sie? Oder haben Sie gefunden, ja, das reisen wir?
3: Ja, ich bin eh relativ easy unterwegs gewesen die ganze Zeit. Ich habe ja wirklich die schöne Ausgangslage gehabt, dass ich das darf machen, wenn es will sein, aber sonst wirklich keine Welt untergeht. Ich habe sonst auch ein sehr erfülltes berufliches Leben, wo auch weitergegangen wäre. Von dem her bin ich da nicht nervös geworden. Ich habe es wirklich mit Dankbarkeit entgegengenommen, dass der Leandro Testa sich auch aufstellen lassen hat, dass man dann wirklich weiss, was die Moritzer Bevölkerung will und dann ist dann nachher meine auch wertvoller, wenn es dann am Schluss langen und es hat gelangt und ich bin wirklich sehr dankbar.
2: Was ist Ihre erste Amtshandlung als neuer Gemeindepräsident?
3: Ja, meine erste Amtshandlung, die fängt jetzt wahrscheinlich schon am Montag morgen an, dass ich mich dann einmal melde bei den verschiedenen Leuten auf der Gemeinde, auf den Schlüsselpersonen, dass ich die besser kennenlerne, dass ich die Diözese besser kennenlernen und mich da reinschaffen kann. Zum Glück habe ich jetzt bis zum 1. Januar Zeit, um mich da wirklich seriös reinzuschaffen, um alle gut kennenlernen, um eine Auslegeordnung für mich selber zu machen und nachher gibt es dann verschiedene Projekte, die natürlich brennend sind. Die haben wir im Wahlkampf für genug hin und für Schickheit.
2: Sagt Adriano Iseppi. Gefeiert hat der frisch gewählte Gemeindepräsident zuhause im Garten. Mit ein paar Wegbegleiter hat er das WM-Finalspiel Spanien-Argentinien geschaut. Sein Amt tritt Adriano Iseppi am 1. Januar 2027 an. Die Herausforderungen vom Klimawandel zeigen sich nicht nur in Form von Hitze und Trockenheit. Unter anderem auch, wenn es um den Wald, den Wasserbau und Naturgefahren geht. Genau da setzt die Gemeinde Gloris Süd jetzt an und organisiert sich zum Teil um. Wie das genau funktioniert, im Beitrag von Christian Steitz und dem Florian Mani.
4: Es gibt immer mehr Hitzewellen und andere extreme Wetterereignisse. Diesen Herausforderungen stellt sich die Gemeinde Glarus Süd. Sie tut das Departement für Wald und Landwirtschaft neu organisieren. Der Schritt soll für die Zukunft vorbereiten, sagt der Departementsvorsteher Markus Marti.
5: Wir haben immer den Slogan, wir tun lieber agieren statt reagieren. Weil auf ein Ereignis, gerade auf ein Naturereignis zu reagieren, kostet in der Anfangsphase mindestens gleich viel, wenn nicht mehr Ressourcen, als wenn du kannst zielgerichtet vorausschaffen kannst, dass wir vorbereitet sind auf möglichst zukunftsorientierte Szenarien. Und darum tun wir hier die Ressourcen investieren.
4: Konkret sollen durch die Neuorganisation verschiedene Abteilungen zusammengeführt werden. So zum Beispiel die Abteilungen Wasserbau und Naturgefahren.
5: Ja, die Erfahrungen haben gezeigt,

0: könnt effizienter gestalten. Und selbstverständlich ist ja die Ansprechperson jetzt zentral geführt.
1: Nebst diesen Sachen gibt es auch Änderungen in der Forstrevier. Die Gemeindegrenzen verschieben sich leicht und auch die verantwortlichen Ansprechpersonen ändern sich. Unter anderem, weil ein Förster in Pension geht.
0: Wenn ich Privatwaldeigentümer bin, habe ich immer Ansprechperson. Sobald ich eine gewisse Kubikzahl Holz schlau, muss das ein Förster in der hoheitlichen Aufgabe, die er im Kanton wahrnimmt, muss er mir das Holz anzeichnen. Und dadurch, dass es jetzt eine Grenzverschiebung gibt, für mich als Privatwaldbesitzer, muss ich jetzt einen anderen Förster anrufen.
1: Konkret ändert sich also Folgendes. Aus den Abteilungen Wald, Landwirtschaft und Naturgefahren wird neu das Departement Wald und Landwirtschaft.
2: Die Änderungen sind ab dem 1. August in Kraft. Leitet tut das weiterhin der Gemeinderat Markus Marti. Es geht nur noch wenige Tage, bis im Volumnetia wieder die Pässe durchs Tal dröhnen. Das Open Air Lumnezia startet der Donnerstag in seine 41. Ausgabe. Seit Tagen wird auf dem Gelände fleissig aufgebaut. Selina Rittich.
3: Nach dem Festival ist vor dem Festival. Über das ganze Jahr verteilt organisiert das Team aus Freiwilligen und Fachverantwortlichen das Open Air Lumnezia. Je näher der Festivalstart kommt, desto mehr kleine Details müssen noch erledigt werden, wie der CEO Norbert Kaweng sagt.
4: Es sind schon Details, die vielleicht nicht so laufen, aber eben, wir machen es so lange. Vielleicht die grösste Gefahr ist, dass man ein bisschen blind wird mit der Zeit. Und gegen das machen wir natürlich auch etwas. Wir hinterfragen natürlich schon Sachen, weil das ist auch das Credo für uns. Sobald du nichts mehr hinterfragst, musst du aufhören. Weil das Ziel ist ja, dass man besser wird, nicht perfekt. Perfekt wäre langweilig. Aber einfach, dass man die Motivation auch hat, um Sachen zu verbessern. Und das bis jetzt haben wir immer gehabt und werden es auch weiterhin haben.
3: Mit der Erfahrung aus den letzten gut 40 Jahren werden ein Haufen Abläufe zur Routine. Trotzdem bleibt die Verantwortung gross. Während 4 Tage soll für über 18.000 Besucherinnen und Besucher alles reibungslos funktionieren.
4: Es ist, bis du alles zusammen hast und dann hast du dann das Gefühl, das habe ich vergessen oder das. Das ist aber jedes Jahr das Gleiche. Und wir machen es ja eigentlich schon so lange, dass wir schon eine gewisse Sicherheit haben, dass wir bis zum Anlass dann alles fertig haben. Während dem Anlass ist es noch schwierig zu sagen. Im Unterbewusstsein ist es natürlich auch ein bisschen Stress, weil am Ende des Tages ist man verantwortlich für den Anlass. Und ja, das ist natürlich schon etwas, was einen beschäftigt.
3: Im Gegensatz zu einem Haufen anderen Festivals liegt das Gelände vom Open Air Lumnezia auf mehr als 1100 Meter über Meer. Das merke man vor allem am Abend und darum soll ich mal an ein paar Tipps denken.
4: Nur mit Sandaletten kommen, mit kurzen Hosen und Trägerschürtchen. Ja, ist vielleicht nicht gut, auch wenn man jetzt wirklich Hitzetage hat und man sich ein bisschen daran gewöhnt hat, um so rumlaufen. Aber sicher würde ich Jacken oder etwas Warmes mitnehmen. Und wie man weiss, bei uns kann es ja sein, dass es regnet. Aber das sieht man ja heute ein paar Tage im Voraus. Also, das würde ich nicht unterschätzen. Und sonst sind wir ziemlich auch zu vergleichen mit anderen Open Airs.
3: Nebst der Musik gehöre ich für das OK auch das Naturerlebnis zum Open Air Lumnezia dazu. Wer zwischen den Konzerten Zeit hätte, soll die Bündner Berglandschaft rund ums Gelände geniessen, so der CEO Norbert Kaweng.
2: Das Open Air Lumnezia geht vom 23. bis 25. Juli über die Bühne. Morgen im zweiten Teil schauen wir mal an, wie schwierig es für die Veranstalter ist, die Leute mit einem guten Programm bei der Stange zu behalten. In luftiger Höhe über ein Seil spazieren und vielleicht noch ein paar Tricks drauf machen. Morgen fängt die Highline WM in Lox an. Ziel dabei ist es, entweder möglichst schnell auf der anderen Seite vom Seil zu sein oder eben die beeindruckendsten Tricks vorzuführen. Natürlich ohne, dass es einem oben runter schwartet. Charlotte Kössling hat einen von den Athleten beim Training getroffen.
5: Schon zum dritten Mal macht Ramon Tomaschet bei der Highline-WM mit. Beim Highliner ist man zwar mit einer Sicherheitsleine angemacht, wie es der Name schon sagt, ist man aber hoch über dem Boden, bis zu mehreren hundert Meter. Die Höhe mache ich am Ramon Tomaschet aber nicht, sagt er.
6: Ich würde sogar sagen, das Slackline ist ein bisschen mehr Psycho. Also, weil ich meine, da aussen kann mir nichts passieren. Ich bin in einem redundanten System. Das heisst, jedes Teil ist mindestens zweimal abgesichert. Es hebt viel mehr, als was wir es benutzen, kräftemässig. Ich kann nie einen anschlagen. Im Gegensatz zu der Slackline knapp über Boden kann ich stürzen und aufschlagen auf dem Boden verletzen. Das passiert mir da nicht. Da habe ich höchstens ein paar Verbrennungen hier und da von der Sicherungsleine.
5: Zwei Kategorien gibt es an der Highline WM. Speed und Freestyle. Beim Speed ist das Ziel, so schnell wie möglich ans andere Ende zu kommen. Freestyle heisst verschiedene Tricks auf der Line. Der Ramon

0: Machette tritt in beiden Kategorien an. Zum ersten Mal auch im Freestyle.
1: Freestyle macht so viel Spass. Das Material hat sich recht entwickelt in den letzten 2-3 Jahren bezüglich Freestyle. Von dem her jetzt haben wir wieder so einen Boost gekriegt, weil die Bounces, also die Auf- und Abwärtsbewegungen, sind immer weicher und grösser geworden. Dem hast du mehr Airtime im Trick, also kannst du grössere Tricks, längere Tricks machen. Das macht ultra Spass. Das ist ein Trampolin, noch etwas anders.
0: Und auf dem Trampolin fühlt sich der 28-Jährige sichtlich wohl. Das Schönste sehe ich hier dabei, mit Kolleginnen oder Kollegen zusammen zu trainieren.
1: Das ist ein bisschen ein Nischenbereich. Leute, die aktiv über längere Zeit sind, die kennen sich. Es ist familiär, es ist international, es ist grenz- und rassenübergreifend. Es ist sehr offene und herzliche Community und ich fühle mich mega wohl.
0: Zusammen mit seinen Kollegen bereitet sich der Ramon Tomaschette jetzt auf die WM vor. Nervös sage ich aber nicht.
1: Die ersten 2 Editionen waren total nervös. Ich weiss nicht. Ich hatte damals ganz ein anderes Verhältnis zum Wettkampf. Es ist mir recht latte, was Performance ist. Ich konnte so viel profitieren jetzt in dieser Zeit. Wirklich mega viel. Der Event gibt mir so viel extra Motivation. Und ja, ich profitiere einfach. Also ich merke, ich werde besser. Und jetzt unabhängig von meiner Tagesperformance, die ich in Lags bringen kann. Ich gebe mein Bestes, das ist klar. Aber hängt nicht so viel für mich davon ab.
0: Sein persönliches Ziel für die WM ist es, in beiden Kategorien die Qualifikationen zu schaffen. Die sind jeweils am Anfang. Nachher gibt es Wettkämpfe 1 gegen 1.
2: Akrobatische Höhenflüge in Lags Highline WM ist vom 21. bis 26. Juli. Und das war es mit dem Info Kompakt. Auf radiogriesche.ch findet ihr nebst der Sendung Minutas Romanchas, das Sportmagazin oder den Griesche Soundcheck natürlich auch diese Sendung. Klickt rein und geht mal umschneiden. Mein Name ist Dias Fritschi. Ich wünsche allen zusammen einen gemütlichen Abend.
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0: Olivia Dean mit So Easy to Fall in Love beim Radio von da, 5:30, 6 die Hammers. Und wir haben die nächste Fußballhymne für euch bereit.
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0: Haben zwar nicht mega weit geschafft in der WM, aber wir lassen ihn trotzdem. Der Andreas Burani ist bereit mit Auf uns noch vor 5:30.
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0: Der Andreas Burani mit auf uns beim Radio von da. Es ist 17:30.
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0: Es gibt einen richtig sonnigen Montagabend heute in der Südostschweiz. Es bleibt auch in der Nacht noch trocken. Morgen dann nach dem Mittag im Süden allenfalls so die nächsten Regentropfen. Die Temperaturen die sind dann aber ähnlich zu heute. 19 Grad, dann morgen auf dem San Bernardino und 25 Grad in Wesa.
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0: Da ist alles einigermaßen ruhig auf der Straße von der Südostschweiz. Einzig ein bisschen Geduld brauchen wir in der Stadt Chur, so rund um die Massanderstrasse und die Kasernenstrasse. Und dann auf der Autobahn A13 könnt ihr immer wieder ein bisschen stockenden Verkehr haben. Überall ja, gute Geduld und gute Fahrt. Wir haben ein sportliches Wochenende hinter uns, wo im Sendegebiet alles geschwitzt und geschwungen worden ist. Das haben wir für euch in dieser halben Stunde für euch parat gemacht. Ich bin Termina. Ich wünsche euch einen richtig entspannten Abend in der Sonne, jetzt mit dem Shawn Mendes.

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0: Teddy Swims weiss alles und wir wissen alles über andere, über den Sport aus der Region Südostschweiz.
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2: Am Mikrofon der Dies Fritschi. Nach 4 Jahren Pause ist im Klüntel wieder geschwungen worden. Und die Glarner haben am Bergschwingenden gezeigt, dass sie aktuell ein gutes Team haben. Der Beitrag vom Rutschmänzi.
3: Vor einer Woche hat der 20-jährige Patrick Feldmann auf Brambrüsch seinen ersten Festsieg an einem Schwingfest bei den Aktiven gefeiert. Am Bergschwingend im Klüntel hat ihm der 17-jährige Teamkollege Sales Judy nachgemacht.
4: Ja, ist sicher ein sehr spezielles Gefühl. Bis unbekannt, etwas Neues. Aber gleichzeitig auch ein sehr schönes Erlebnis, vor allem gerade, weil es hier daheim ist, im Klüntel. Mit super Kulissen, super Leuten hier, mit allen. Und ja, einfach mal sicher ein Regen voll Glück.
3: Freut sich der Sales Judy über seinen ersten Festsieg bei den Aktiven. Gewonnen hat er das Fest mit einem Sieg über einen anderen Glarner, der Roger Reichen. Das sei schon auch etwas Spezielles gewesen, gegen ihn im Schlussgang zu schwingen.
4: Wir kennen uns so gut vom Training und wir sind jetzt natürlich überall immer auch zusammen gewesen, an den Schwingfestern, wenn wir beide im gleichen gewesen sind. Und jetzt vorig die ganze Zeit miteinander in der Unterkunft und immer ein bisschen austauschen und alles. Und ja, ist irgendwo durch etwas sehr Ungewohntes, etwas sehr Spezielles, aber wir sind natürlich froh, dass es jetzt einfach für alle Glarner so aufgegangen ist und dass es wie einfach ein klarer Sieger gegeben hat, oder, in allen Situationen.
3: Für den Roger Reichen ist es am Schluss Platz 3 geworden. Es sagt zwar nicht das Schlussgangresultat, das er sich vorgestellt hat mit dieser Niederlage. Zufrieden mit dem Fest ist der 34-Jährige aber trotzdem. Und zwar nicht nur aus seiner Sicht.
5: Sicher auch gute Teamleistungen. Fünfter Gang haben etwa 3 oder 4 klar noch mal einen Schlussgang mitschwingen. Das ist sicher fast einmalig. Also seit ich weiss, ist das nicht so gewesen. Und sicher auch sonst ein gelungenes Fest, gut organisiert. Ich denke, ich kann einen guten Schwingspur zeigen. Abwechslungsreich und ja, ich habe ein gutes Gefühl gehabt, der Zeug rein, gute Reflexe auch. Am Schluss hat das alles einen besseren Reflex gehabt.
3: Und einer von diesen Glarner, der um den Schlussgang konnte mitschwingen, war der Patrick Feldmann, der mit seinem ersten Festzug im Gepäck mit einem guten Gefühl ins Klüntel gereist ist. Aber im 5. Gang mit einem unbequemen Gegner hat es nur für einen Gestellten gelangt. Und so ist es dann eben nichts geworden mit dem Schlussgang.
6: Ich habe gewusst, ich kann sicher seine Schwingbarriere, aber ich darf ihn nicht unterschätzen, weil die Konter sind sehr stark. Ich habe gesagt, ich hätte mit Greifen schon. Da habe ich es eigentlich verspielt. Er hat mich mit Greifen recht eingepackt. Ja, und danach, durch das, hat er halt immer zuerst ziehen. Bin dann nur noch nachgelaufen. Ich hatte schon noch meine Chance gehabt, zwischendurch zum Nachziehen, aber halt nicht so, wie ich mir das vorstelle.
3: Ja. In der Schlussrangliste ist der 20-jährige Patrick Feldmann auf Platz 2 geführt. Nicht ganz bis er so weit führen, hat es am Niklas Lötscher gelangt. Er war auf Rang 5 der beste Bündner. Sein Fazit sieht entsprechend positiv aus.
7: Sicher wieder besser als letzte Woche. Eine klare Steigerung. Sonst, ja, in 2 Gängen waren es sicher nicht ganz ideal gewesen, aber im Großen und Ganzen sicher gut.
3: Ein kleiner Dämpfer hat am Niklas Lötscher seinen Teamkollegen, der Christian Biasch, müssen einstecken. Er hat sich im 5. Gang leicht verletzt und hat darum den letzten Gang müssen auslassen. Ein ganz spezielles Schwingfest war es im Klüntel für den Glarner Reto Landolt. Der 34-Jährige hat am Bergschwingen seine Karriere beendet. Nach seinem letzten Gang ist er vom Publikum und seinen Schwingkollegen gefeiert worden.
8: Ja, das ist eigentlich sehr schön, ja, dass alle noch schauen können und die ganze Familie da ist. Und einfach die ganze Schwingerfamilie, ja, dass die kennt. An anderen Orten wäre das weniger emotional, ja. Wäre wahrscheinlich nur die Hälfte um. Ja.
3: Auch wenn der Reto Landolt seine Karriere beendet hat, bleibt er am Schwingsport verbunden. Unter anderem auch am Bergschwingen im Klüntel.
8: Ich denke, ich werde da Moka Bauchef nächstes Jahr. Und der Matthias, mein ältester Sohn, der hat jetzt heute auch schon geschwungen. Und Schwingen bleibt in der Familie, ja.
3: Er hoffe, dass er seinen Sohn nicht nur mal den Schwingfester unterstützen kann, sondern ihm auch noch das ein oder andere zeigen und beibringen.
2: Für die meisten Schwinger, die wir im Beitrag gehört haben, geht es nächstes Wochenende mit dem Bergschwingfest auf dem Brünig weiter. Der Festsieger Sales Judy geniesst jetzt aber zuerst mal 2 Wochen Ferien am Meer. Und dann gehen wir noch in Kanton Watt. Zu Lesa war am Wochenende die Schweizer Meisterschaft im Mountainbike gewesen. Bei der Elite Mannen sind mit dem Vital Albin und Janis Baumann zwei Bündner am Start gewesen. Der Vital Albin ist über die Olympische Distanz Fünfter geworden, der Janis Baumann Elfter. Gerade zwei Silbermedaillen hat der Churer André Steinmann in der U19-Kategorie gewonnen. Bei den Frauen ist Ginia Calori aus Bonaduz nach ihrer Gehirnerschütterung zum ersten Mal wieder in der Elite gestartet. Sie ist Vierte geworden. Im Short Track am Freitag Fünfte. Donina Hutter ist gerade zweimal aufs Podest gefahren. Das Meistertrikot im Short Track hat sie zwar nicht können verteidigen und ist Dritte geworden. Über die längere Distanz hat sie Silber geholt. Vom Bike gehen wir ins Wasser. Für den Gianfilippo Gancemi ist das nächste internationale Highlight angestanden. Das Central European Countries Junior Meeting in Ljubljana. Der 15-jährige Churer hat sich über 100 und 200 Meter Brust für das Final qualifiziert. Für das Podest hat es zwar knapp nicht gelangt, er ist in beiden Finals Vierter geworden. Mit den Leistungen hat er die Selektion für das Nationalkader 2026-27 geschafft.
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1: Im Studio der Dario Jecker. Die Aargauer Staatsanwaltschaft erhebt Anklage gegen einen ehemaligen Aargauer SVP-Grossrat. Er soll mehrere Frauen mehrfach betäubt und sexuell missbraucht haben, teilt die Staatsanwaltschaft mit. Darunter die minderjährige Tochter seiner damaligen Partnerin. Das Muster sei ein bekanntes, sagt der forensische Psychiater Andreas Frey.
2: Man sucht sich eine Frau, die in einem Abhängigkeitsverhältnis zu einem ist und dass die eine minderjährige Tochter hat und man dann einerseits die Abhängigkeit von der Frau kann benutzen und andererseits eben dann eine abhängige junge Person zur Verfügung hat.
1: Der Mann soll zudem die Taten gefilmt haben. Die Staatsanwaltschaft fordert unter anderem eine lebenslange Freiheitsstrafe. Der San Bernardino-Tunnel der Autobahn A13 ist heute für rund 3 Stunden gesperrt gewesen. Der Grund ist eine Kollision zwischen 2 Autos. Ein 38-jähriger Deutscher geriet im Tunnel auf die Gegenfahrbahn und fuhr dort mit dem Auto eines 51-jährigen Schweizers zusammen. Laut Mitteilung der Kantonspolizei Graubünden wurde der Schweizer leicht verletzt. Wegen der Sperrung musste der Verkehr über den San Bernardino-Pass geführt werden und dort kam es im Ferienverkehr zu langen Staus. Die EU-Kommission wirft dem Schweizer Bauchemiekonzern Sika und mehreren weiteren Herstellern Preisabsprachen vor. Nach Angaben der Wettbewerbshüter sollen die Unternehmen bei Zusatzstoffen für Zement, Beton und Mörtel die Preise abgesprochen haben. Sika erklärte, man kooperiere mit den Behörden. Die betroffenen Unternehmen können sich nun zu den Vorwürfen äußern. Am Flughafen Zürich ist am Morgen die Sky Metro wegen eines technischen Problems im Tunnel stehen geblieben. Einsatzkräfte evakuierten den Zug mit rund 50 Passagieren. Die vollautomatische Metro, die das Flughafenhauptgebäude mit dem Terminal E verbindet, sei aufgrund eines Stromunterbruchs stehen geblieben, teilt der Flughafen mit. Rund 30 Minuten saßen die Passagiere im Zug fest, Transitpassagiere seien nicht betroffen gewesen. Der Waldbrand bei der spanischen Hauptstadt Madrid wird immer größer. Seit Donnerstag wütet der Brand bereits. Inzwischen sei eine Fläche von der ungefähren Größe des Kantons Genf abgebrannt, meldet der Regierungschef der Region. Das ist schon doppelt so viel als noch gestern. Es sei der schlimmste Waldbrand in der Geschichte der spanischen Region Castilla-La Mancha. Spanien und Portugal sowie weitere Länder werden seit Wochen von einer Serie an Waldbränden heimgesucht. Bei einem Brand vorige Woche in der südspanischen Region Andalusien starben 13 Menschen.
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4: Es gibt noch einen richtig schönen Montagabend in der ganzen Region Südostschweiz. Bis mit morgen Mittag bleibt sicher trocken. Im Süden kann es dann ab morgen Nachmittag die nächsten Regentröpfchen geben. 19 Grad dann Zamada, 24 Grad Schiers und 18 Grad hinter morgen Dienstag noch zu Bivio.
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4: Stau und stockender Verkehr hinten auf der Autobahn A13. Du ist richtig Chur zwischen Rotenbrunnen und Reichenau. Es ist immer mal wieder ein bisschen Geduld gefragt.
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4: Das Radio von hier ab 7 Uhr mit dem Radio Grischer Talk. Beste Unterhaltung, also falls ihr noch irgendwo unterwegs sind. Bis dahin ganz viel Musik. Starten tun wir mit der Eva Max und Sweet But Psycho. Ich wünsche euch ganz einen schönen Abend.

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2: Da ist der Mike Eichmann von Meteo News mit den Aussichten für die Region. Jetzt am heutigen Abend haben wir wieder ein recht sonniges Wetter mit ein paar Quellwolken, die dann später in sich zusammengehen tun. Nacht auf morgen ist dementsprechend um ein gering bewölkt bis klar. Morgen haben wir dann vor allem im Süden ein bisschen mehr Wolken als im Norden und dort kann es durchaus auch mal einen kurzen Regenschauer dann geben. An vielen Orten bleibt es allerdings auch im Süden trocken und im Norden sind wir sowieso auf der recht sonnigen Seite mit ein paar Quellwolken dann. Vor allem am Nachmittag. Die Temperaturen die erreichen in Chur Rital höchstwert von etwa 24 bis 25 Grad. In St. Moritz sind wir bei etwa 18 Grad. Von Mittwoch bis und mit Freitag haben wir dann mit ein paar wenigen Wolken sehr sonniges Wetter und Temperaturen von etwa 25 bis 27 Grad. Mit diesen Aussichten wünsche ich einen ruhigen und schönen Abend. Am Mikrofon Mike Eichmann.
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1: Im Studio der Dario Jecker. Im Fall des ehemaligen Aargauer SVP-Parlamentariers und mutmaßlichen Sexualstraftäters wird Kritik an den Behörden laut. Der Mann soll unter anderem seine damalige Freundin und ihre minderjährige Tochter betäubt und sexuell missbraucht haben. Laut dem Tagesanzeiger läuft aber auch ein Verfahren gegen die Opfer. Melissa Steuri.
2: Die Freundin aus Polen ist nicht nur mit dem mutmaßlichen Täter zusammen, sondern auch bei ihm als Haushälterin angestellt gewesen. Wer vor 3 Jahren in Untersuchungshaft musste und weil sie auch nie einen Lohn bekommen hat, ist ihr darum die Lebensgrundlage weggefallen. Sie hat die Sozialhilfe beantragt. Die Behörden haben beim Prüfen vom Sozialhilfeanspruch gesagt, das sei ein Scheinarbeitsverhältnis und hat darum ein Verfahren wegen Täuschung der Behörden eröffnet. Wegen dem könnten das mutmaßliche Opfer und ihre Tochter ausgeschafft werden. Das Verfahren läuft noch.
1: Die EU-Kommission wirft dem Schweizer Bauchemiekonzern Sika und mehreren weiteren Herstellern Preisabsprachen vor. Nach Angaben der Wettbewerbshüter sollen die Unternehmen bei Zusatzstoffen für Zement, Beton und Mörtel die Preise abgesprochen haben. Sika erklärte, man kooperiere mit den Behörden. Die betroffenen Unternehmen können sich nun zu den Vorwürfen äußern. Ein Waadtländer SP-Nationalrat hat die Wettbewerbskommission eingeschaltet, weil er vermutet, dass Schweizer Tankstellen ihre Treibstoffpreise untereinander absprechen. Dies, weil viele Anbieter die Preise nahezu gleichzeitig anpassen würden. Die Wettbewerbskommission hat den Markt bereits mehrfach untersucht. Hinweise auf unzulässige Preisabsprachen wurden bisher nicht gefunden. Der San Bernardino-Tunnel der Autobahn A13 ist heute für rund 3 Stunden gesperrt gewesen. Der Grund ist eine Kollision zwischen 2 Autos. Ein 38-jähriger Deutscher geriet im Tunnel auf die Gegenfahrbahn und fuhr dort mit dem Auto eines 51-jährigen Schweizers zusammen. Laut Mitteilung der Kantonspolizei Graubünden wurde der Schweizer leicht verletzt. Wegen der Sperrung musste der Verkehr über den San Bernardino-Pass geführt werden und dort kam es im Ferienverkehr zu langen Staus. Der Waldbrand bei der spanischen Hauptstadt Madrid wird immer größer. Seit Donnerstag wütet der Brand bereits. Inzwischen sei eine Fläche von der ungefähren Größe des Kantons Genf abgebrannt, meldet der Regierungschef der Region. Das ist schon doppelt so viel als noch gestern. Es sei der schlimmste Waldbrand in der Geschichte der spanischen Region Castilla-La Mancha. Spanien und Portugal sowie weitere Länder werden seit Wochen von einer Serie an Waldbränden heimgesucht. Bei einem Brand vorige Woche in der südspanischen Region Andalusien starben 13 Menschen.
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0: Wenn das Lied gespielt wird, weiss der hinterste und der letzte Fasnachtsfan im Glarnerland, wer gerade auf der Bühne ist. Guggenmusik Lindbölle Glaris. Die feiert heute ihr 50-jähriges Jubiläum. Mein Name ist Dias Fritschi und in diesem Grischatalk rede ich mit verschiedenen Leuten. Mal mit einem Mitglied, der erst seit 2 Jahren dabei, aber schon seit Kindsbein mit der Guggen verbandelt ist. Und auch mit jemandem, der jahrelang die Lieder geschrieben und Guggen geleitet hat. Anfangen tun wir aber mit einem Gründungsmitglied. 1976 war Benny Ebli 16 und hat die ersten musikalischen Schritte mitgemacht, miterlebt. Ich habe ihn besucht und als erstes Mal wollte einfach den Namen klären. Was ist denn eigentlich ein Lindbölle?
1: Ein Lindbölle ist ein rundgeschliffener Stein aus der Lind. Und der hat ganz auf. Und darum sagen wir den Lindbölle.
0: Das Logo von der Lindbölle ist aber kein Stein, das ist ja dann wirklich eine Bölle.
1: Ich möge mich erinnern, da hat man einen Stein umstudiert und dachte, nein, einen Stein kannst du nicht, das Logo nicht. Wie willst du einen Stein? Ein paar Augen draufzeichnen oder ein Maul. Oder und dann sind wir mit unserem Wort Bölle für Zwiebeln symbolisch für eine Lindbölle eigentlich gekommen. Also das war eigentlich die Idee gewesen, hinter dem Ganzen. Lindbölle. Nicht als Stein, sondern wir nennen die Bölle, die stellt mich da als Symbol.
0: Benni, du bist Gründungsmitglied gewesen. Nehmen wir mal zurück, wo bist du damals im Leben gewesen? Was hat dich zum Fasnacht gezogen?
1: Ich war in der Harmoniemusik, habe gemusiget und irgendwie, ja, Fasnacht hat mich dort mal, muss ich sagen, noch recht begeistert. Im Gegensatz zu heute bin ich nicht mehr so der Fasnachtler. Aber damals, ja, da sind alle die Jungen zusammen und dann bist du an die Fasnacht und irgendwie habe ich es cool gefunden, in einer Gruppe etwas zu machen. Wie so allein oder so als Maske rum, das hat mich auch nicht angemacht. Aber so Musik, Fasnacht und die Leute motivieren für unseren damaligen Guggenball oder, wie wir dem gesagt haben, damals Kostümball im Schützenhaus, haben wir das Gefühl gehabt, dass, also das war eigentlich die Grundidee gewesen, auch, dass wir eine Gruppe zusammengestellt haben und natürlich die Gruppe ist praktisch ausschließlich aus Harmoniemusikanten bestanden dazumal.
0: Wie viele sind denn das gewesen? Also muss ich mir das vorstellen, es sind 5 Freunde gewesen, die sich zusammentun oder sind das 10, 20, 30 gewesen?
1: Also wenn man es ein bisschen zurücknimmt, vielleicht noch ein Jahr davor, ist der Hans Waldvogel und der Kari Peter schon, sind schon umgezogen zu zweit und haben irgendwie so ein bisschen Krach gemacht mit ihren 2 Instrumenten, wahrscheinlich Posaunen und Trompeten. Und sie sind eigentlich so auch ein die Initialzündung gewesen, wahrscheinlich, um das Ganze, ich glaube auch mein Vater hat dort schon ziemlich auch noch ein bisschen mitgewirkt und gesagt, wir müssen etwas machen, wir müssen da die Leute animieren auf der Straße, damit die ins Schützenhaus raufkommen. Und das hat eigentlich dann wirklich relativ, von Anfang an weg sind eigentlich wahrscheinlich etwa die Hälfte von der Musik. Ich würde sagen, sicher etwa 30 sind wir schon gewesen.
0: Ist das aber nicht noch interessant, wenn aus einer Harmoniemusik eine Guggenmusik entsteht, hat er nicht das Gefühl, es muss auch wieder Harmoniemusik tönen?
1: Dazumal hat man ja eigentlich nicht so grosse Erfahrung gehabt, wie eine Guggenmusik tönt. Man hat ein bisschen Basler gehört und man hat ein bisschen Luzerner schon gehört und man hat eigentlich nicht so richtig gewusst, wie man das will angehen. Und der Franz Regli hat damals ganz klar gesagt, wir müssen nach Notenfall spielen und er hat dann auch das erste Stück, also das Stück, Papa Vicky hat das mal geheissen und das ist in Anlehnung an «Oh, mein Papa» und «Vicky und die starken Männer». Und aus diesen 2 Stücken hat er ein Stück nach Noten falsch geschrieben. Also wir haben Noten bekommen, die wir draufgeklemmt haben, weil die meisten haben ja nur nach Noten spielen können. Und dann haben wir nach Noten falsch gespielt. Es wird sicher irgendwie kreuzfalsch getönt haben, aber einfach nach Noten. Ist heutzutage gar nicht mehr vorstellbar.
0: Der Franz Regl war ja jahrelang Dirigent in der Harmoniemusik Gloris. Ich habe ihn nicht mehr gross gekannt, aber aus Geschichte und Gehören sagen, hätte ich ihn jetzt nicht als Fasnächtler gesehen?
1: Ja, eigentlich war es nicht ein typischer Fasnächtler. Und gleich ist es aus seiner Feder aus eben so die ersten paar Stücke geschrieben worden. Aber er hat auch relativ schnell dann gemerkt, glaube ich, ja, das ist nicht meine Welt und hat wieder aufgehört. Also ich vermute das Jahr, höchstens das zweite Jahr noch, dass er als quasi musikalischer Leiter uns angeführt hat, wie ein Dirigent, wie eine Harmoniemusik.
0: Jetzt haben wir euch entschieden, ein paar Kollegen oder eben ein paar viele Kollegen von der Harmoniemusik tun sich zusammen, machen miteinander Musik. Wie war so eine erste Probe gewesen? Kannst du dich noch erinnern? Also ist das Chaos pur gewesen oder eben gleich strikt organisiert sozusagen?
1: Ich glaube, es ist ziemlich à la Franz Regli sehr strukturiert gewesen, auch trotz der falschen Noten. Man hätte wirklich müssen wahrscheinlich die richtigen falschen Noten spielen, dass es auch richtig falsch stimmt. Also, es ist schon so. Und das hast, glaube ich, auch das gewesen, wo nachher irgendwie vielen auch nicht unbedingt passen. Wir haben die Harmoniemusik, wo wir nach Noten spielen müssen. Und eine Guckermusik, ja, vergiss es, das geht nicht so. Das ist jetzt einmal der Anfang gewesen. Und darum hat er sich auch schon relativ schnell gewandelt in eine einfache Art von Guckermusik, die man früher so gemacht hat. Oder eigentlich unkoordiniert. Ein paar haben richtig gespielt oder einigermaßen richtig, die anderen haben einfach nebenbei drum herum gehypt.
0: Wie hat das Umfeld oder Gloris reagiert? Jetzt kommt einfach so eine Krach-Bumm-Musik. Ist das mit offenen Armen empfangen worden? Oder ist es zuerst so ein bisschen, was ist jetzt das wieder?
1: Ich glaube, das ist relativ schnell gut angekommen, weil es hat dann Leute überall und es hat so mehr Leute gehabt. Es war natürlich auch der Fasnachtsumzug gewesen. Irgendwie ist dann einfach plötzlich auch sind wir auch im Umzug gewesen, relativ schnell einmal. Nicht mehr nur noch am Samstag Nachmittag durch die Gassen gestürchelt von Gloris und dann ist auch der Umzug gekommen und dann hat sich das Ganze getrieben. Es hat sich wirklich ausgeweitet auf einen Haufen. Andere sind dann auch andere Guckermusiken noch daraus das Gloris entstanden, wie du jetzt mal den sogenannten Fetzenschlucker, haben sie geheissen. Die Garetten-Rämlers oder Guckengaretten. Und es hat dann relativ ziemliche Explosion gegeben. Und da war ein ziemliches Treiben gewesen, ja. Bundstreiben.
0: Du warst ein paar Saisons dabei gewesen. Du hast ja dann irgendwann, hast du mir jetzt gerade vorher noch gezeigt, Grinden postet alles. Was hast du alles gemacht in dem Verein?
1: Also ich habe neben dem Mitspielen irgendwann einmal vom Hans-Walt Vogel auch noch die musikalische Leitung übernommen für die letzten paar Jahre, bevor ich dann auf Australien bin. Das ist eigentlich im 86 bin ich dann, also nach 10 Jahren Guckermusik mit der Limpöllen bin ich noch 10 Jahre ausgeschieden aus dem Verein, weil ich ja ausgewandert bin dazu mal. Und meine Funktion ist eben mitspielen, mitmachen. Und wo wir natürlich dann die Grinde entworfen haben, das ist, wie machen wir die Köpfe? Also, das war irgendeine Idee gewesen. Wir müssen irgendwie Köpfe machen, weil in Luzern hat man die Köpfe gesehen, oder? Und wir hatten keine Ahnung gehabt. Ich hatte irgendwie die Idee gehabt, die glorreiche grosse Ballon zu kaufen, die aufzublasen mit Fischkleister. Zu verkleistern und da über Weihnachten, Neujahr daheim in der Stube drin, haben wir die ersten zwei machen als Prototypen. Und das war eine ziemliche Geduldsprobe gewesen, weil der Kleister war so schwer gewesen und man hat das draufgekleistert. Die Ballons sind immer länger geworden. Das sind riesige Ballons. Also die haben eigentlich hätte es einen Meter Durchmesser fast gehabt, oder? Aber durch das Gewicht vom Wasser und so sind die Köcke länger geworden. Und dann mussten wir es unterstützen. Und ich merkte, das funktioniert nicht. Also, dann haben wir wieder angefangen, einen anderen Ballon aufzublasen. Dann haben wir angefangen mit nur wenigen Schichten. Und dann müssen wir einen Tag, zwei warten. Und so ist man etwa zwei Wochen dran gewesen. Wir haben einen blöden Grind auf Deutsch gesagt. Und dann haben wir auf das Mal gewundert, ja, es funktioniert. Aber dann müssen wir jetzt loslassen. Weil bis zur Fasnacht haben wir nicht jeden, wir können nicht die Grinden so machen. Und dann haben wir ein halbes Jahr, bis wir alle Grinden haben für 30 und mehr Leute, oder? Und so sind wir dann eben zusammengekommen und haben gefunden, irgendwas Lokalität, wo wir gefunden haben, verdankenswerterweise, bei dem Teppichknüpfer. Und dort haben wir dann in Abende und Wochenende füllende Sitzungen, Bastelsitzungen, haben wir die Grinden gemacht. Und sie sind recht gut rausgekommen. Sind ein bisschen fragil gewesen zum Teil. Sind nicht so ganz wasserbeständig gewesen auf Dauer. Hat man müssen sagen, da haben wir Glück gehabt. Haben wir, glaube ich, die erste Zeit relativ trocken gehabt. Aber wir haben dann schon Auftritte gehabt, wo es verseicht worden, sind irgendwann einmal rumgelegen und im Wasser, und dann sind die ein bisschen matschig geworden.
0: Sind sie verlaufen?
1: Sind sie so ein bisschen aufförmig geworden. Die Farbe hat gegeben, die war wasserfest gewesen. Und die Schaumstoff-Dings, die wir reingeklebt haben, ja, das war auch mehr schlecht als recht gewesen, aber man hat es angelegt und man hat mit denen irgendwie gespielt, man hat einfach fast nichts gehört.

0: Wird.
1: Also ganz am Anfang war wirklich nur Glaris. Und das war nur also der Samstag, der alte Fasnacht und am Sonntag der Umzug. Hat sich dann irgendwann auch auf einen schmutzigen Donnerstag oder auf einen Fädeli Freitag natürlich Einsätze ausgeweitet. Aber gross rundum, in den Anfängen hat man nichts gemacht. So in den ersten 3-4 Jahren war es eher so wirklich lokal gewesen. Und dann hat man mal durch gewisse Kontakte, Ausflüge am Bodensee gemacht. Ich weiß gar nicht mehr, wo haben überall. Man hat schon mal 1, 2, 3 Mal ist man noch irgendwo anders hin oder man ist auch, natürlich Kantufen und runter, das hat man auch gemacht, in verschiedenen Fasnachtsbällen. Und dann vielleicht einmal noch einen Ausflug oder einen Fasnachtsumzug irgendwo im Thurgau, mal am Bodensee sind wir gewesen. Detail weiss ich jetzt nicht mehr, wie viel Mal, aber nicht explizit eine ausgedehnte Saison haben wir wirklich nicht gehabt. Wir haben auch relativ spät angefangen üben, immer. Also üben, ja. Das war meistens erst nach dem Konzert gewesen. Weil vorher hat man nicht geübt, weil dann hat man den Ansatz kaputt gemacht für das Konzert.
0: Das Harmoniemusikkonzert, klar ist, das ist im Jänner Amix und dann haben wir angefangen, erst proben eigentlich.
1: Dann hat man eigentlich erst richtig angefangen zu proben, aber hat dann auch mal gemerkt, das lange nicht mehr, wir müssen gleich früher anfangen. Man hat dann auch früher angefangen, einfach ein bisschen auf eine Art, in einer gewissen Regelmäßigkeit, aber nicht Monate voraus, also. Das ist vielleicht ein Monat vor der Weihnacht oder vielleicht zwei hat man mal ein paar Proben gemacht, über die Weihnacht wieder nichts und dann hat man wieder ein paar Proben gemacht und irgendwann hat man dann einfach den Auftritt gehabt.
0: Du hast am Anfang gesagt, dass du früher ein rechter Fasnächtler warst, mittlerweile nicht mehr. Ich habe meint, dass rausgehört habe, dass dir irgendetwas heute nicht mehr passt. Was hat sich geändert?
1: Ich glaube, ich bin einfach nicht mehr der Typ. Also mich hat einiges verändert, als ich weg bin aus der Schweiz. Und als ich zurückgekommen bin, hat es mich natürlich logischerweise zurückholen in die Dinge, in die gute Musik haben. Aber dort müssen relativ schnell sagen, nein, ich habe das abgeschlossen, es passt nicht mehr für mich. Ich bin wirklich nicht mehr Fasnächtler gewesen, wo ich einfach das Gefühl hatte, nein, es sollen jetzt die Musik machen oder Fasnacht machen, wo es verleidet, wo der Plausch dran haben, wo alles geben und ich gehöre nicht mehr dazu. Das passt nicht mehr.
0: Aber du hörst noch heute gerne zu, oder?
1: Mal, ich höre schon noch mal zwischendurch gerne zu. Aber ich hätte auch mitgespielt, dazumal jetzt, wo wir da die Dings hatten. Ich bin bei der ersten Probe dabei gewesen. Und dann hat sich leider meine Stimme verabschiedet, habe Stimmbandprobleme bekommen und habe mir so schauen, dass ich die Stimme behalten kann für das Konzert. Also, ich wäre jetzt gerne noch einmal dabei gewesen bei diesem Jubiläum, aber ich habe eine laute Umgebung nicht verlitten. Meine Stimme hat sich nach 2-3 Minuten verabschiedet, wenn ich so laut reden und schnaufen und habe auch Mühe mit dem Konzert selber. Ich habe mich auch noch durchmogeln, dass ich für das Konzert noch einigermaßen den Ton gerade hingebracht habe. Das sind halt, ja, ist jetzt nicht gerade so ideal gewesen, aber ich musste halt der Gesundheit den Vorrang lassen, schlussendlich.
0: Das ist wichtiger, logischerweise, ja. Dann die Gesundheit. Du hast jetzt gerade geredet vom Jubiläum. Anfangs Jänner hat die Limpöl das 50-Jährige gefeiert im Güterschuppen, das Gloris. Was bedeutet das für dich, dass die Limpöl jetzt gleich eben 50 geworden sind? Das lernt man nicht Alltag.
1: Klar, dazu mal, wo wir dran sind, hat man gar nicht daran gedacht, wie weit das gehen könnte. Man hätte sich das eigentlich gar nicht vorstellen können. Man denkt, ja, irgendwann einmal ist das ausgelaufen, oder? Und ich bin wirklich positiv überrascht und es freut mich wirklich auch, wirklich, ehrlich, innerlich, dass etwas, wo mal ein paar Harmoniemusikanten auf die Beine gestellt haben, immer noch Bestand hat. Und immer auch noch der eine oder andere natürlich aus der Harmoniemusik mitspielt. Das ist sicher nicht schlecht, das ist sicher gut.
0: Gibt es etwas, wo man Jüngeren würden, müsste auf den Weg gehen? Also wie hat man so einen Verein Sorge? Du hast doch ein mehr Erfahrung als ich.
1: Also in erster Linie ist es die Freude an der ganzen Sache, an der Fasnacht. Und zusammen etwas machen, zusammen Musik machen. Die einen sagen, Musik, Krach, ist egal, es ist Musik, es ist immer noch Musik, es hat sich komplett gewandelt, der Sound. Es ist Power Brass geworden fast, kann man sagen, oder? Es ist nicht mehr wie früher gewesen, wo man einfach ein bisschen gegügelt hat. Also wichtig ist, Freude mitbringen, das Engagement mitbringen, Durchhaltevermögen, das braucht es, weil es sind strenge

Woche, Abend, Nacht. Wir haben das auch gehabt. Wir haben auch vom schmutzigen Donnerstag oder vom Fädeli Freitag manchmal praktisch durchgemacht bis am anderen Sonntag, also bis am Sonntag. Ohne dass man kaum mal etwas geschlafen hat, das kennen wir auch. Das kann man eine Zeit lang machen, das verleiden nicht alle auf ewig. Und ich würde es, glaube ich, nicht mehr können durchstehen. Ich würde vielleicht irgendwie das machen, aber ich glaube, am zweiten Tag wäre ich allein.

0: Das ist so ein Stückchen, das die Guggenmusik Lindböller mal gespielt hat. Basket Case von Green Day. Und mit dem kommen wir zum Fabenelmer. Er ist immer noch aktiv dabei, selbst seit 25 Jahren. Nicht nur war er Mulei, also musikalischer Leiter, er hat über Jahre Haufen Lieder so geschrieben, dass sie die Lindböller haben können spielen. Auch er hat seinen Ursprung in der Harmoniemusik Gloris. Ich wollte von ihm zuerst mal wissen, wie er eigentlich zu dieser Gugge gekommen ist.
1: Ich habe die Szenerie verfolgt, als kleiner Bub. Es hat mich immer schon gereizt. Ich habe aber von den Eltern aus noch nicht dürfen. Ich musste zuerst die Lehre abschliessen. Ich habe mich dann aber gleich vorgeschlichen an der Fasnacht daheim. Ich habe gesagt, ich gehe ein posten auf Gloris. Ich bin immer zu den Limpöllen. Dann haben sie mir einen Job angelegt und eine Trompete in die Hand gedrückt. Und habe überall mitgespielt, wo ich auch kenne. Dort ist die Faszination Guggenmusik entstanden als Kleiner und hat mich nie verloren. Ich habe immer den Umzug verfolgt, Gloris. Und was mir noch in Erinnerung geblieben ist, ist die Spinnengewändli, wo der musikalische Leiterin 30 Meter vorausgelaufen ist. Und sie hat einen zweiten Grind, glaube ich, nachgezogen als Spinne. Das ist so mir noch in Erinnerung. Und ich habe das selber auch immer wollen. Wir haben in der Harmoniemusik müssen gut arbeiten, am Schützenhaus, am Ball. Und das hat mich angeschissen. Ich wollte selber auf die Bühne und hüpfen. Das wollte ich mir erfüllen mit dem.
0: Du bist in die Guggenmusik gekommen und hast dann relativ schnell angefangen, Songs oder Lieder oder Stückchen, sagt jeder ein bisschen anders, komponieren. Das ist ja schlussendlich auch etwas, was die Lindböller ausgemacht haben. Die Stückchen kommen aus den eigenen Reihen.
1: Genau, auf das sind wir auch sehr stolz, dass wir immer eigene Liederschreiber hatten. Ich bin zu dem gekommen, weil der Andi hat vor mir die 6 Jahre Mulei erreicht und dann hat es einen Nachfolger gebraucht und er hat mich mal so per Zufall angehauen im Teil. Und dann habe ich gedacht, ja, mal, machen wir doch einmal, probieren wir. Und ich habe da nicht genau gewusst, was auf mich zukommt. Darum habe ich selber für mich ein paar Songs rausgesucht und habe das Notenschreibpapier vor mir gehabt und CD im Kassette oder im CD-Player und Trompeten nebenan. Und dann habe ich probiert, das auf Papier zu bringen. Und ich bin am ersten Takt sicher 2 Stunden dran geguckt. Musikalisch konnte ich es locker spielen, aber notieren, das war extrem schwierig. Und der erste Takt war so massgebend. Und danach hat es nur noch gesprudelt.
0: Welches Stück war das und was war das so schwierig?
1: Mein allererstes Stück, das ich geschrieben habe, war Green Day, Basket Case. Also total einfach eigentlich. Einfach so ba-ba-da-da-da. Für mich alles logisch, aber wie schreibst du das? Wie tust du ein punktiertes Viertel oder ein Achtel, Sechzehntel und so weiter? So, eigentlich hat man das viel zu genau genommen wahrscheinlich. Weil die Leute haben es gar nicht gebraucht. Du hast es eigentlich immer vorgespielt und dann haben es die Leute immer nachgespielt. Und das, ja, heutzutage, auch das ist eine grosse Veränderung. Heute gibst du eine Noten ab zum Teil, heute gibst du eine Positionen oder Griff an.
0: Eben, Harmoniemusiker kennt ja Noten lesen, dann schlussendlich.
1: Ja, man hat früher sicher mehr Harmoniemusikanten gehabt. Mittlerweile sind wir nur noch eine gute Handvoll. Das ist auch das, was man uns immer ein bisschen vorgeworfen hat. Wenn man zu uns kommt, muss man vorspielen oder muss man kennen. Nein, das ist da nicht der Fall gewesen. Das ist auch heute nicht der Fall. Zu uns kann jeder kommen, der gerne will und Lust hat. Ja.
0: Jetzt entsteht ein Stückchen, du hast etwas im Kopf, aber da muss man schon ein Stückchen nehmen, das zu einer Bölle passt oder zum Sound passt? Oder sind das eigene Liebhabersachen, die du reinnimmst?
1: Hat auch derartige Sachen darunter gehabt, gerade so ein Whisky. Am Anfang habe ich selber wirklich alles ausgelesen und geschrieben. Dann hat man irgendwann einmal einen Muko gehabt, der gesagt hat, ja, hey, wir wollen da ein bisschen reinreden. Mittlerweile sind wir so, dass die Leute, die Mitglieder können, die Lieder auswählen. Ja.
0: Beim Schreiben kann man ja nicht das 1:1 übertragen vom Original, oder ist das so nah? Also man muss es sicher erkennen.
1: Genau, also das ist absolut das Ziel, dass man so schnell wie möglich erkennt, um welches Stück es sich handelt. Es ist nicht immer gleich einfach, aber ich habe schnell einmal eine Idee, was Melodie, Gott, das ist nicht so schwierig, aber Begleitungsstimmen und dann fährst du an, verteilen, welches Instrument passt zu dieser Stimme. Und das ist immer so eine Gratwanderung. Meistens ist es so, dass wenn du es einstudierst, merkst du erst, passt vielleicht gleich nicht und wir müssen es ein bisschen anpassen. Aber das war immer der Reiz, um das überzubringen. Und vor allem, wir haben Leute, die von Instrumenten keine Ahnung haben. Und das finde ich das absolut Schöne, dass man mit derartigen Leuten, weil mit Leuten, die kennen, Musik kennen, ist es einfach, schöne, gute Musik zu machen. Aber mit denen, die kein Instrument gelernt haben und von Noten und so keine Ahnung haben, so einen coolen Sound hinzubringen, das war für mich immer die grösste Herausforderung und Freude gewesen. So einfach wie möglich, aber gleich so geil wie möglich zu arrangieren.
0: Bleiben wir gerade beim Sound. Was ist der Böllensound? Jemand, der das noch nie gehört hat, der hört ja Guckenmusik halt. Aber was ist der Böllensound?
1: Ist noch schwierig zu beschreiben. Als ich angefangen habe, hat man meistens so ein, zwei Hauptstimmen gehabt plus Begleitung. Und dann hat sich das, die ganze Szene hat sich ein bisschen verändert. Ich habe das auch probiert, immer ein bisschen musikalisch auszudrücken. So viele Melodien wie möglich überlagern. Das war so mein Credo gewesen. Auch in der Melodie immer abwechseln, andere mal Register einbauen oder fordern. Das Schöne ist, wir sagen immer, es ist Böllensound. Ja, für uns ist es klar. Ich finde aber auch cool, dass jede Gucke da hinten einen eigenen Stil hat. Von dem her tönt es nicht gleich und wir bieten für alle etwas da hinten.
0: Also was ist der Böllenstil? Rock oder ist das, wie beschreibt man das?
1: Nein, wir haben so querbeet Klassiker drin. Das meiste, was gewünscht wird, ist der Sugar oder Akropolis. Also man kann nicht sagen, wir sind die Sparte. Wir decken eigentlich alles ab und das finde ich auch relativ cool, dass wir so eine gute Mischung haben, wo die Mitglieder immer auslesen. Also. Und wir oder die es schreiben, probieren einfach so nach wie möglich am Original zu sein, plus aber gleich ein bisschen etwas einzubauen, wo nur wir machen oder für uns machen, das ist so.
0: Jetzt kann man nicht nur immer über Musik reden. Wir hören mal ganz kurz ins Whisky in der Jar rein.

0: Weißt du eigentlich, wie viele Stückchen du schon geschrieben hast?
1: Keine Ahnung. Ich habe es 22 Jahre gemacht. Und in allen Jahren hast du etwa 3-4 Stückchen. Plus hast du einen Haufen, die halt nicht geklappt haben oder nicht gegangen sind. Hast du es vielleicht ersetzt mit einem anderen. Also ich und schon gar nicht die Stunden, die ich da investiert habe mit allem. Also ich danke jedem, der bei mir mitgeholfen hat. Ich habe es aber gerne auch für mich so allein, weil dann habe ich Zeit nutzen, wenn ich gerade eine Idee hatte, um schnell hinzuhocken und etwas aufschreiben, auch im Geschäft. Da habe ich schnell Zettel rausgenommen und ein paar Noten für mich notiert. Das andere war so, du hast auch abgemacht an diesem Abend, dann und dann schreiben wir die Sachen und dann hast du vielleicht nicht gerade den kreativen Einfluss, den es dort braucht und dann kommt vielleicht nur das Eich raus. Von dem her bin ich immer gut gefahren, wenn ich selber auch entscheiden kann, ob das in der Nacht mit drinnen ist oder durch den Tag durch. Wenn gerade eine Melodie durchkommt und sagt, ah, mal, probieren wir die noch.
0: Kommen wir vom Komponieren schnell weg. Du bist auch jahrelang Mulei gsi. Ich habe jetzt nicht gesehen, wie viele Jahre du das gemacht hast. Das weißt du selber am besten.
1: Ja, bei uns war immer so die Vorgabe gewesen, du machst 6 Jahre Mulei. Ich habe das vor 23 Jahren schon mal gemacht und jetzt quasi die letzten 6 Jahre noch einmal. Eben die erste Phase, dort ist so, ja, weisst gar nicht, was dich erwartet. Ist für mich aber eine riesige Lebensschule gewesen. Die Leute führen, vor Leuten reden und das Ganze schreiben und leiten, das macht mit dir etwas. Und wo es dann darum gegangen ist, ja, man braucht wieder jemanden und man hat niemanden, und denkt, ja, mal, vielleicht, ich könnte noch einmal etwas bieten. Und bin froh, habe ich die zweite Amtszeit noch einmal machen können, obwohl die Corona dazu gekommen ist. Das war recht ein Talk im Rheinheft gewesen, aber für alle natürlich. Hat auch dort Spass gemacht, im ersten Mal und jetzt auch im zweiten Mal.
0: Bei dir als Mulei musikalischer Leiter, was ist in dieser Rolle am wichtigsten?
1: Verständnis aufbringen, weil du hast vielleicht eine Vorgabe oder respektive eine Anforderung und Verständnis haben, auch wenn es nicht sofort geht und geht. Und ich habe immer versucht, einen Weg zu finden, wie man es den Leuten beibringen kann oder erklären oder ja, erklärbar machen, was ich eigentlich will. Wir sind alles nur Amateure, sage ich jetzt einmal. Und für mich war eigentlich immer das Wichtigste gewesen, diesen Leuten, die eigentlich nicht die gleiche Voraussetzung haben wie ich, aber gleich viel Freude haben daran. Und das war ja, immer das Schönste gewesen, also auf jeden Fall.
0: Das ist ja der Mulei abgegeben, die 6-Jahres-Regeln, aber eben auch die Stückchen schreiben. Wieso? Da gibt es ja keine 6-Jahres-Regeln. Oder ist es Zeit für etwas Neues?
1: Ich habe das 22 Jahre gemacht. Ich bin jetzt aber froh, dass wir jemand anders gefunden haben. Irgendwann bist du dann einfach einmal fertig mit dem Latein. Und ja, eben hast Familie, hast Kind, kommst gar nicht mehr gleich dazu. Weil es ist halt gleich ein hoher Bütz und Aufwand. Von dem her, ich habe es sehr gerne gemacht. Es ist mir nicht alles gelungen. Gewisse Sachen sind genial geworden. Und das will ich auch nicht missen, weil es ist so auf meine Art kann die Limpe ein bisschen formen und aus meiner Sicht viel kann weitergeben.
0: Also eigentlich kann man sagen, du hast die Limpe gemacht, wie sie heute sind, schlussendlich.
1: Ja, in dieser Dekade, wo ich jetzt dabei bin, ja, weil niemand mehr dabei ist, der es vorher gemacht hat, ja, kann man so sagen. Aber ich kann das so übernehmen. Ich probiere immer noch den alten Böllenspirit ein bisschen weiterzugeben, so wie ich ihn erlebt habe. Und auch das die Geschichten nicht vergessen gehen. Natürlich wird es immer weniger. Oder eben jetzt bin ich der, der müsste wissen und das kann weitergehen. Man muss einfach immer darüber reden und dann kommt das noch führen und das. Was ich sicher gut kann, ist zuordnen, wo was war. Also ich weiss überall noch mehr oder weniger, wo wir waren. Wie es ausgesehen hat dort, andere erinnern sich nur an Baren, ich vielleicht an Bühnen oder sonstige Nebenplätze. Ja, das ist ein bisschen Fluch und Segen zum Teil, aber ist eigentlich immer lustig.
0: Du bist Ewigkeit bei den Blindbüllen. Ich glaube, all die Erlebnisse, du könntest Bücher füllen. Aber gibt es das Teil, das du jetzt rauszupfen und sagst, boah, das vergisst jetzt wirklich nie mehr?
1: Das schönste Erlebnis an und für sich war das Auswärtsweekend in Mudo. Das ist so nicht mehr in der offiziellen Fasnacht. Das ist so im Nachhinein ist das ein Fest im Weltschen. Und dort hast du gemerkt, die Fasnacht ist eigentlich vorbei. Jeder hat aber noch Freude, um noch einmal ein Wochenende zu verlängern. Es war wunderbares Wetter gewesen und wir sind am Morgen um 5 Uhr noch auf die Deutsche Bahn und auf die Achterbahn und was weiß ich. Und das war ein riesen cooler Moment gewesen, oder respektive das Wochenende. Dort hat einfach alles gestimmt, alles geklappt, alles gegigert. Wir haben musikalisch super gespielt, wir haben einfach ein riesen Fest miteinander. Das ist das, was bleibt, ja.
0: Das habe ich ein paar Mal gehört. Zusammenhalt. Das ist, wird hoch geschrieben bei den Lindböllen. Wenn du jetzt auf die 25 Jahre zurückschaust, du bist nie müde geworden, sozusagen.
1: Nein. Ich habe nie einen Gedanken gehabt zum Hören, weil, als ich angefangen habe, ist es immer darum gegangen. Es ist immer, man hat das auch gesagt, in unserem Fest, die Lindböllen ist eine Familie. Das ist auch für mich so gewesen. Ich habe immer das Gefühl gehabt, du kannst gut am Dienstag in die Probe und an der Fasnacht bist du immer willkommen zu jedem oder bei jedem. Man gibt sich immer die Hand, man tut sich immer begrüßen. Das ist für mich auch Respekt gegenüber jedem, der dabei ist. Und der Zusammenhalt bildet sich dann wirklich dann, wenn du unterwegs bist und wenn du wirklich Tag und Nacht aufeinander hockst und dann mal siehst, wie tut es eigentlich miteinander. Und das ist legendär und genial.
0: So eine Saison bei einer guten Musik, die kann extrem streng sein. Gibt es so gewisse Fixpunkte, wo du dich am freust? Was ist so das Highlight so von einer Saison?
1: Als allererstes natürlich der 11.11., das ist klar, weil das ist so der offizielle Beginn. Aber nachher geht es wieder ewig, bis es dann weitergeht, also gefühlt. Wenn du schon mal drin bist, dann willst du auch weitermachen. Und dann geht es gleich noch rein, so anderthalb Monate, zwei Monate, bis es dann wirklich losgeht. In der Saison geht man immer raus. Mehr oder weniger, es gehen eigentlich alle gucken so ein bisschen fort. Oder hat es da noch Anlass? Und schlussendlich, wenn es Spätfreitag ist, Samstag und Sonntag zu klar ist, dann ist es ein richtiges Heiko. Jeder hat seine Erfahrungen gemacht, seine Sporen abverdient und am letzten Wochenende kann man eigentlich nur noch glänzen. Das ist so Freude für alle, glaube ich. Das ist auch für mich ein Highlight, alle Jahre die Tour de Bölle, wie man dem sagt bei uns. Das ist im Glarner Fasnacht nach Samstag, fangen wir am Mittag an, zusammen meistens mit der Wickischrenze und das ist ganz eine besondere Freude. Färken wir alles ins Altersheim Bergli, gehen im Migros, gehen ins Spital. Man bringt denen Leute, die selber nicht mehr oder nicht in der Lage sind, ab Fasnacht zu gehen oder Fasnacht zu erleben, gehen wir vorbei und verbreiten dort ein bisschen Musik. Und mich freut es immer, wenn ich im Altersheim Bergli dort stehe. Und die Leute haben eine riesige Vorfreude, sind zum Teil sogar noch verkleidet oder zehren in ihrer Gehhilfe noch ein Bändchen von der Lindböllen raus und schwenken das. Also das ist, wenn man sieht, was das in diesen Leuten ausmacht, das ist die grösste Freude. Also das ist unbeschreiblich.
0: Die Guggenmusik Lindböllen Gloris feiert in dieser Saison ihres 50-Jährigen. Der Verein hat auch Haufen junge Leute. Eine ist sozusagen in die Guggen hineingeboren worden.
2: Hey, ich bin Seraina. Ich spiele bei der Lindböllen Trompete und das jetzt eigentlich erst in meinem zweiten Jahr.
0: Seraina, es gibt einen Grund, wieso wir miteinander reden, denn deine Familie hat eine Geschichte mit der Lindböllen. Wie ist die?
2: Ja, sie geht eigentlich ganz weit zurück. Mein Grossi, also eigentlich war der Vater zuerst gewesen. Mit 12 hat er angefangen mit der Lindbölle. Zwei Jahre später war das Grossi auch dabei gewesen. Und so sind die als Mutter-Sohn gespannt, sind die eigentlich gestartet. Ja, und dann die Grossmutter war Präsidentin gewesen, hat wieder Gwendli mitgemacht, der Vater war Präsident gewesen. Und irgendwann ist dann meine Mami dazugekommen. Also eigentlich gibt es mich eben eigentlich durch die Lindbölle. Und die Eltern haben sich dort kennengelernt. Lieben gelernt und dann bin ich dort entstanden und so, das ist eigentlich die Lindböllen. Ja, schon seit Geburt da gehört das wieder zu mir.
0: Du bist 24, also ist die Lindböllen immer ein Thema bei dir zu Hause gewesen?
2: Ja, schon von Anfang an, ich weiss, um 7, mit 2 bin ich am Mami zuhören und dann das erste Mal mit 4 mitgelaufen. Und ja, Lindböllen, ich meine, immer ständig CD gelesen und ja, es ist eigentlich immer Fasnacht und Lindböllen ein Teil von mir gewesen.
0: Du hast es gerade vorher erzählt, mit 2 ist das erste Bild, das du von der Lindböllen hast. Das ist extrem früh.
2: Ja, mit 2, ich weiss gar nicht, ich hatte so ein Leuenkostüm an und war wie dort rumgegumpen auf dem Schnee. Und im Hintergrund gehört man die Lindböllen und das ist irgendwie so meine erste Erinnerung an die Lindböllen.
0: Wer aus dieser Familie hat dich eigentlich am meisten geprägt für die Lindböllen? Oder ist das einfach ein Kollektiv gewesen, das ist immer dabei gewesen?
2: Ja, es war schon der Papi, weil ich mit ihm natürlich auch mitgegangen bin. Und er hat auch Pauke gespielt und ich war immer schon so fasziniert von der Pauke. Als Kind wollte ich immer so wieder mittrümmeln. Und es war schon der Papi, der mich recht geprägt hat für das.
0: Bist du so fasziniert von der Pauke und spielst gleich Trompete?
2: Ja, es geht einfach der Grösse nicht. Ich habe es am Anwärter anlassen, habe ich noch gesagt, ja, eben, so sind klein auf, wünsche ich Pauke. Aber ich merke es jetzt nach dem Jahr, es ist gescheiter, bin ich wieder Trompete geblieben. Ja.
0: Das ist jetzt deine zweite Saison, wo du mitmachst hier beim 50-jährigen Jubiläum. Du bist aber für das, dass du so geprägt wurde, bist relativ spät in diesen Verein gekommen. Wieso denn?
2: Ja, ich immer gezögert, dass ich noch ein Studium gemacht habe, gefunden, im Studium passt, wenn nicht mehr, ist natürlich wirklich dann gebunden. Und ich bin wie allein gewesen. Ich habe niemanden so wirklich kennt, aus der Gucke, und habe mich dann nie getraut. Bis zum allein ist meine Gucke auf mich mal zugekommen und dann gesagt, ach, hey, jetzt musst du mitkommen. Irgendwie durch das, dass mich jemand reingeholt hat, bin ich dann gekommen. Ich hatte schon mit 16 gesagt, ich würde kommen, aber allein. Ja, hat man sich dann noch nicht so getraut. Aber jetzt habe ich endlich den Schritt gewagt. Und es freut mich mega, ja.
0: Es ist ja so, dass die Limpbüller, das haben wir vorher gehört, vom Benny Ebli, dass die aus der Harmoniemusik entstanden sind. Dich hat es nie in die Harmoniemusik oder die Jungmusik gezogen, um zuerst, sagen wir mal, ein Instrument richtig zu lernen?
2: Nein, eigentlich gar nicht. Ich bin eigentlich noch nicht so musikalisch. Also ich spiele Klavier wegen meinem Job. Aber vorher, also hat mich nie irgendwie gereizt. Es war wirklich das erste Mal in der ersten Probe, hatte ich eine Trompete in der Hand gehabt. Vorher wirklich nicht. Und das hat mich wenig gereizt. Obwohl der Vater eigentlich der Harmoniemusik war, habe ich wie gefunden, nein, das reizt mich eher nicht so.
0: Wie ist das, zum ersten Mal einfach ein Instrument aus dem Maul bekommen und dann müssen spielen?
2: Mhm. Ich habe es schon zuhause, also vom Götti bekommen, habe zuhause versucht, ein bisschen zu spielen. Aber es ist wirklich die ersten zwei, drei Mal, es sind keine Töne rausgekommen. Auch nicht gewusst, wie ich das Maul habe. Und ich muss jetzt sagen, das erste Jahr habe ich sie schon viel auch falsch gehabt und falsch reinblasen. Es ist schon noch, ja, spannend. Man kommt einfach das Instrument her, man weiss nicht wie, und man muss sich selber beibringen, und das ist eben auch das Lässige. Aber auch jetzt merke ich immer so, je nach Auftritt, jetzt habe ich sie richtig am Maul, jetzt noch nicht so, so. Es ist so, das Kennenlernen irgendwie.
0: Ja, beim Maul hört es ja nicht auf, da muss man noch richtig drücken.
2: Genau, ja, das ist so, ja. Wobei, das Drücken ist gar nicht so schwierig. Also wirklich, den Griff habe ich auch schnell im Griff, wirklich, kann man so eigentlich wirklich gerade sagen. Einfach der Ansatz, das ist etwas, was schon noch recht schwierig ist.
0: Jetzt bist du mit den Lindbüllen aufgewachsen, bist dann endlich dabei gewesen. Wie war es, die erste Probe?
2: Ja, ich bin noch schon recht nervös, weil gerade das Paar von den Lindbüllen habe ich, also zum Beispiel den Fabian, den kenne ich, seitdem ich ein kleines Kind war, und ich habe immer aufgeschaut, weil er war schon dort einmal teilweise zum Maul gewesen, und dann bin ich schon recht nervös gewesen, weil, ja, ich bin so wichtig. Mein innerer Kind ist echt dort gestanden, der erste Probe. Ich bin auch die erste auf, also ich bin auch jetzt immer noch nervös. Auch wenn man etwas falsch spielt oder nicht geht, ist man immer so, Aber, nein, es war ein schönes Gefühl, dann war dort wirklich zu sein. Und, ja, wo dann wirklich das erste Lied gegangen ist, das hat einem schon auch stolz gemacht.
0: Nach dieser Probe, nach der ersten auf dem Heimweg, was hast du gedacht? Oh, lässig oder, ich muss da noch ein bisschen dahinter.
2: Ich bin schon so gesehen, Trompeten spielen, wieso kann ich nicht Pauken spielen? Mit Pauken habe ich gewusst, ja, das Taktgefühl, das ist etwas, ja, das hat man eigentlich eher. Aber, nein, ich habe mega Freude auf die nächste Probe, bin auch fleissig am Üben gewesen, weil ich wollte das, oder? Wenn man sich ja vorstellt, schon seit langem. Aber nein, ich habe eigentlich ein gutes Gefühl gehabt und doch auch noch die Hilfe so ein bisschen, ja, da muss man schon noch dahinter. Aber das gehört ja dazu, wenn man so in einem Verein ist, dass man wirklich die Heime noch etwas dazu machen tut.
0: Dann ist es so, die Lindbüllen fangen immer am 1. Dienstag im September an proben. Am 11.11. ist dann der erste Auftritt. Wie ist es dir dort gegangen vorher?
2: Dort bin ich mega nervös gewesen. Also ich weiss, ich habe nur noch zittert. Und ich habe gewusst, natürlich auch, dass Mama und Papa stehen im Publikum. Die wollte man natürlich auch, ja, stolz machen. Aber wo ich dann dort den Grind abgezogen habe, zuerst habe ich gesehen, die Mami hat natürlich voll losgeschreit, Serena. Und das willst du jetzt wieder gucken. Da tut mich eigentlich jeder zu hoch nehmen. Also wirklich jedes Mal vor dem Auftritt. Und wo ist deine Mami? Aber es war so ein schönes Gefühl. Also ich bin nach dem Auftritt habe ich immer noch zittert, vor Adrenalin. Aber es war wirklich ein mega lässiger Auftritt gewesen.
0: Ist die Fasnacht jetzt anders, seit man selber mitspielt? Du bist ja noch die Fasnächtlerin.
2: Mhm. Ja, es ist schon nochmal anders. Vorher ist man wirklich dorthin gegangen zum Geniessen, man einfach zugelassen. Man hat es gerade gemerkt am Jubiläum, wo ich wirklich auch den ehemaligen zulassen kann. Es ist schon noch etwas anderes. Man kann an den Limpbüllen zulassen, als wenn man selber spielt. Aber man ist jetzt wirklich drin, man lernt neue Leute kennen, man lernt sich auch neu kennen. Also man wird vielleicht mal mutiger, man wird offener. Aber ich genieße jetzt die Fasnacht wirklich sehr, wirklich einen vollen ganzen Teil zu sein. Vorher war ich immer so ein Zuschauer-Fasnächtler und habe gesagt, ja, ich bin früher auch dabei gewesen. Jetzt kann ich wirklich sagen, nein, ich bin jetzt voll und ganz ein Fasnächtler. Und das ist schon schöner.
0: Aber was ist denn die Faszination? Gerade du als junger Mensch, Guckenmusik schräg und komisch, laut. Was steckt dahinter?
2: Ich glaube einfach das Miteinander. Es ist eine Familie. Man geht zusammen, man dort üben, man übt auf einen Auftritt hin, man fährt dort her, man ist nervös vor dem Auftritt, man tut sich auch sagen, hey, das schaffen wir und alles. Und dann gehen wir auf die Bühne, wir liefern eine geile Show ab und dann sind wir fertig und wir sind einfach alle stolz von einem schönen Abend. Und das gehört eben auch noch dazu, oder? Das Miteinander, das ist einfach das Schöne, was sich auch gut anfühlen tut.
0: Und dann ist es kein Problem, dass man mit Leuten zusammenspielt, die dabei sind, bevor du schon geboren worden bist?
2: Nein, das ist ja das Schöne, dass wirklich, dass es so viele Leute aufeinander. Man muss ja nicht mit allen, man muss ja nicht alle irgendwie mit heini, aber es ist einfach so ein Miteinander. Und das macht es ja aus, dass es, wenn jetzt nur alle die gleichen wären, wäre es nicht langweilig. Es ist wichtig, dass wirklich von jung und alt und gross und klein, und das macht es echt schön. Also, ja.
0: Aber streng ist es.
2: Ja. Ja, es ist schon streng. Also gerade eben, man irgendwie am Samstag, man muss sich bereit machen um 3, dann kommt man bis am Sonntag am Morgen um 4 Uhr heim. Es ist schon recht streng. Und gerade auch in dieser Zeit, je nachdem, was für einen Job hast, ist natürlich auch noch mal streng. Aber ja, es ist ja, ich sage jetzt, die Saison ist wahrscheinlich 2 Monate lang. Und das ist ja absehbar. Und für das, ja, machen wir es ja auch. Und gehört ja wieder zu. Und das weiss man eigentlich. Also, ich habe es jetzt gewusst von den Eltern her, dass es wird streng sein. Es wird nicht einfach so ein bisschen lockerflockig. Und man muss halt auch üben, man muss halt herhocken. Und die Wochenende, schlussendlich, wenn man nachdenkt, denkt man nur die positiven Sachen dran und nicht, dass es streng war.
0: Eben, seit deiner Saison, jetzt kommt die zweite dazu, schreibst du deine eigenen Geschichten bei den Lindbüllen. Erlebst du das und dieses? Was war bis jetzt das Highlight?
2: Oh, ich muss schon sagen, der 11.11., der allererste Auftritt. Weil einfach, auf der habe ich will, auf das habe ich will, ja, hingeschafft. Und das war mein Kindheitstraum, gewesen, selber irgendwann auf dieser Bühne stehen, mit dem Grind auflaufen. Ich habe als Kind schon immer Grinden geliebt. Ich glaube, das war wirklich mein Highlight. Gewesen. Und das Abschlusswochenende, klar ist. Ich weiss noch, am Sonntag, ich habe beim Milo, beim letzten Lied, habe ich noch Tränen gebrüllt. Am Schluss auch noch Tränen gebrüllt. Es war einfach so, jetzt endlich habe ich einen Traum. Ja, es ist ein Traum erfüllt gegangen. Das sind die zwei schönsten Erinnerungen.
0: Zusammenhalt, eine schöne Zeit haben und Familie. Das sind die Wörter, die am meisten gebraucht werden, wenn die Mitglieder der Guggenmusik reden. 50 Jahre Lindbüllen, da gibt es zum Schluss eigentlich nur noch etwas zu sagen. Happy Birthday!
2: Ich bin ein Lindbüllenkind, ohne Lindbüllen gäbe es mich nicht. Und darum gehört eigentlich Lindbüllen. Ja, zu mir.
3: Ich werde die 100 nicht mehr erleben, aber es wäre cool, wenn diese Tradition in dieser Klasse so dürfte weitermachen, fände ich schön.
1: Ich bin selber stolz, als ich als junger Trübel dazugekommen bin. Bis auch jetzt noch, nach all diesen Jahren, Böllen für mich eine Herzensangelegenheit.
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